0: Lasst die Kirche im Dorf.
1: Knapp 400 Menschen sind neulich zum Erlanger Zentralfriedhof gekommen. Für eine Beerdigung von 50 Menschen. Die Verstorbenen haben eine Sache gemeinsam. Sie haben alle ihren Körper gespendet. Für die Ausbildung von Medizinstudierenden und die Forschung. Einmal im Jahr lädt das Institut für Anatomie der Friedrich-Alexander-Universität Erlangen-Nürnberg zur Trauerfeier ein.
2: Körperspende ist jetzt nichts Selbstverständliches. Da gehört natürlich erstmal eine Überzeugung dazu, dass man seinen Körper fremden Menschen nach seinem Tod zur Verfügung stellt. Und für den Unterricht ist das absolut unabdingbar, dass man eben auf Körperspender zurückgreifen kann.
1: Lars Breuer, stellvertretender Direktor des Instituts für Anatomie. Wenn ein Körperspender stirbt, kommt er in die Anatomie und wird konserviert. Die Medizinstudierenden arbeiten teils monatelang an einem Leichnam. Im sogenannten Präparierkurs untersuchen sie mit ersten unsicheren Handgriffen Muskeln und Organe. Sie lernen den menschlichen Körper Schicht für Schicht kennen.
2: Es ist unerlässlich, die dreidimensionale Struktur des menschlichen Körpers einmal gesehen zu haben, die Konsistenz von Organen zu ertasten. Das ist die erste Patientenberührung, die unsere Studentinnen und Studenten da in diesem Präparierkurs haben. Und nichts ersetzt so einen menschlichen Körper.
1: Lara Krause studiert Medizin im zweiten Semester und ist auch zur Trauerfeier gekommen.
3: Ich habe noch nie in meinem Leben einen toten Menschen gesehen überhaupt. Das ist wirklich ein Teil, der einen immer mitnehmen wird und an den man immer denken muss.
1: Die Angehörigen auf der Trauerfeier zu sehen, hat sie bewegt, sagt sie.
3: Weil man eben immer im Hinterkopf behält, ja, vielleicht ist das jetzt die Schwester, ist es das Enkelkind, weil ja auch teilweise wirklich kleine Kinder jetzt hier anwesend sind.
1: Obwohl das Wetter schlecht ist, sind heute über 250 Studierende zur Beerdigung gekommen. Sie gestalten die Trauerfeier maßgeblich mit. Der Medizinerchor und ein kleines Orchester begleiten mit musikalischen Beiträgen. Ein Studierendenvertreter hält eine Dankesrede. Manche weinen, als Pfarrer Frank Nie die Namen der Verstorbenen vorliest. Wenn die Angehörigen zum Grab ziehen, bilden die Studierenden ein Spalier. Es sei jedes Jahr eine außergewöhnliche Feier, erklärt Frank Nie. Er gestaltet die ökumenische Feier gemeinsam mit einem katholischen Seelsorger.
4: Wir haben heute etwa 50 Menschen auf einmal beerdigt in ihren Urnen. Und das gibt eine größere Wucht durch die Menge. Das ist ein bisschen ein schräger Vergleich. Ein Fußballstadion voller jubelnder Menschen oder 10 Leute macht einen Unterschied. Die Trauer ist gleich, aber die Emotionalität, die Wucht ist etwas größer.
1: Die Gründe für eine Körperspende können sehr unterschiedlich sein. Manchmal hat eine Körperspende auch pragmatische Gründe. Eine Beerdigung ist teuer und wer seinen Körper an die Anatomie Erlangen spendet, zahlt keine Gebühr für die Beisetzung. Wer einen Organspendeausweis hat, kann trotzdem auch seinen Körper spenden.
2: Eine Organspende, die rettet natürlich akut mehrere Leben, aber eine Körperspende müsste man so betrachten, dass sie ganz langfristig Leben rettet, weil das unerlässlich ist für die Ausbildung von jungen Ärzten, die dann viele Leben später retten.
1: Nina Bundels, evangelische Redaktion.

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1: Ich bin Florian Klaus. Steht nach dem Rücktritt von Julian Nagelsmann in Zukunft Jürgen Klopp bei der deutschen Fußballnationalmannschaft an der Seitenlinie? Gespräche mit dem DFB laufen, wie er bei Magenta TV bestätigt hat.
2: Jetzt sind die Dinge, wie Sie sehen. Julian ist zurückgetreten und der DFB kümmert sich um eine Nachfolgeregelung und ist in dem Zuge dieser Gedanken, die sich gemacht haben, auf mich zugekommen. Ja.
1: Bevor Klopp Bundestrainer wird, müssten aber noch Dinge mit seinem jetzigen Arbeitgeber Red Bull geklärt werden. Und noch zur WM, da hat sich Ägypten im Elfmeterschießen gegen Australien durchgesetzt. Mit höheren Hürden für Krankschreibungen will die Bundesregierung den Krankenstand in Deutschland senken, ein Ökonom befürchtet aber das Gegenteil. Daniel Gräber vom Deutschen Institut für Wirtschaftsforschung warnt, dass eine Attestpflicht ab dem ersten Krankheitstag zu mehr Praxisbesuchen führen könne, inklusive höherem Ansteckungsrisiko im Wartezimmer. Und wer stattdessen trotz leichter Infekte zur Arbeit geht, kann dort auch Kollegen anstecken. Die Anspannung in Thüringen steigt. In Erfurt beginnt heute der AfD-Bundesparteitag. Am Abend hat es bereits erste Protestaktionen gegeben. Rund 150 Menschen nahmen an einem Gedenkrundgang durch die Stadt teil. Dazu gab es ein Friedensgebet in der Sankt-Martini-Kirche und eine Lichterkette. Die Sicherheitsbehörden rechnen im Zusammenhang mit dem Parteitag mit bis zu 50.000 Demonstranten. Die NATO-Staaten wollen die Ukraine mit weiteren Milliardenhilfen bei der Verteidigung gegen Russland unterstützen. Darauf haben sich Vertreter der 32 Länder geeinigt. Insgesamt 140 Milliarden Euro soll die Ukraine über 2 Jahre hinweg bekommen. Ein EU-Hilfspaket in Höhe von rund 60 Milliarden ist da aber schon eingerechnet. Deutschland hat für dieses Jahr schon 11,5 Milliarden Euro für Ausrüstung für die Ukraine eingeplant. Der deutsche Tennisprofi Jan-Lennard Struff hat es überraschend bei Wimbledon ins Achtelfinale geschafft. Er hat dafür den russischen Top-10-Spieler Daniil Medvedev in 3 Sätzen geschlagen. Und noch zum Basketball, da hat das deutsche Team um Dennis Schröder bei der WM-Quali einen weiteren Sieg eingefahren. 92-86 stand es am Ende gegen Israel.
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3: Mit Henrike Müller. Gute Nachrichten nach dem Hitzechaos. Die Straßenbahnen in Nürnberg fahren wieder, zumindest abschnittsweise. Sie pendeln vorerst als Linie S von der Worzeldorfer Straße über die Landgrabenstraße bis zum Plärrer im 10-Minuten-Takt. Auf den anderen Streckenabschnitten sind weiterhin Ersatzbusse unterwegs. VAG-Sprecherin Elisabeth Seitzinger.
4: Die nächsten Schritte ist, dass es mit der Reinigung weitergeht und dass die Züge weiter instand gesetzt werden. Bei den Zügen müssten wir jetzt bei an die 40 sein, die fertig sind. Und bei der Strecke haben wir aber noch große Abschnitte zu bewältigen. Und dann muss man noch mal die ganze Strecke abgehen und gucken, in welchem Zustand sie ist, bevor man sie freigibt.
3: Als nächstes soll voraussichtlich der Abschnitt Gibitzenhof-Plärrer freigegeben werden. Allein die Reinigungsarbeiten kosten die VAG einen hohen 6-stelligen Betrag.
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1: Zwei sehr verschiedene Filme gibt es jetzt neu in unseren fränkischen Kinos. Als da wären The Piano Tuner und Minions und Monster. Die kleinen gelben Quietschis sind wieder da. In Minions und Monster sind sie in Hollywood gelandet und treffen auf den Filmregisseur Max.
2: Also, Minions, mein Name ist Max. Ich möchte mit euch arbeiten. Wir sollten Filme drehen.
1: Gesagt, getan. Und so werden die Knutschkugeln in Minions und Monster in Hollywood zu großen Filmstars. Als Kind schien Niki in The Piano Tuner das nächste große Wunderkind am Klavier zu werden. Aber dann zerstörte eine Krankheit, die sein Gehör extrem empfindlich werden ließ, diesen Traum. Nun arbeitet Niki als Klavierstimmer für seinen väterlichen Freund Harry.
3: Der Junge ist noch zu haben.
4: Harry, bitte hör auf.
3: Hier, willst du einen Cream Donut?
5: Der liefert Energie für den Unterricht.
3: Was für eine Art Unterricht?
5: Komposition für Fortgeschrittene.
3: Hast du gehört? Sie ist fortgeschritten.
4: Ja, ich habe sie spielen hören. Sie ist gut.
3: Ja? Das ist ein großes Lob, wenn ihr das sagt. Er ist ein Virtuose.
5: Ein Virtuose, der noch zu haben ist, hä? Huh?
3: Ja, ganz genau. Vielleicht kannst du ihn inspirieren.
4: Oh, okay. Danke, Harry. Sie muss offensichtlich los.
1: Und sie interessiert sich für den schüchternen Niki. Deshalb will sie sein angebliches Wundergehör testen.
5: Hast du das absolute Gehör?
4: Ja.
5: Was ist das?
4: E. Fis, G, A, Eis, H über das.
1: Ja, Niki kann tatsächlich besser als alle anderen hören. Als er erfährt, dass Harry Geld- und Gesundheitssorgen hat, wird er mit seinen Ohren zum Safeknacker. Mit den alten Haudegen Dustin Hoffman und Jean Reno in kleineren Rollen und Shootingstar Leo Woodall als Niki bietet The Piano Tuner tolles Kino zum Sehen und erst recht zum Hören. Stefan Grundler, Radio F, Kinoredaktion.

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1: Ich bin Florian Klaus. Schon bevor in Erfurt der AfD-Bundesparteitag anfängt, hat es in der Stadt erste Versammlungen in dem Zusammenhang gegeben. Das DGB-Bildungswerk hatte etwa zu einem Rundgang eingeladen. Der Titel: Aus der Geschichte lernen, Erfurt im Nationalsozialismus. In der St. Martini-Kirche wurde außerdem ein Friedensgebet veranstaltet. Dazu ist unter anderem auch Thüringens Ex-Ministerpräsident Ramelow gekommen. Am Rande des Parteitags erwartet die Polizei heftige Proteste. Dass die Bundesregierung die Regeln für Krankschreibungen verschärfen will, hat ihr von mehreren Seiten Kritik eingebracht. Die Stadt München zum Beispiel will nicht mitmachen, falls das möglich sein wird. Das hat der grüne Oberbürgermeister Krause angekündigt. Aber auch aus der Union selbst kommt Widerspruch. Der Chef des CDU-Arbeitnehmerflügels Radke hat dem Spiegel gesagt, dieser Punkt müsse noch einmal überdacht werden. In Deutschland sind in den ersten 6 Monaten des Jahres deutlich mehr Elektroautos neu zugelassen worden. 368.000 waren es. Das ist ein Zuwachs von fast 50% im Vergleich zum Vorjahr. Erklärt wird das damit, dass es wieder eine Kaufprämie gibt. Jan-Henne Reitze berichtet.
2: Je nach Einkommen und ob Kinder in der Familie sind, die sich ein Elektroauto kauft, gibt es vom Staat bis zu 6.000 Euro dazu. Das führt, wie von der Politik gewollt, anscheinend dazu, dass sich mehr Menschen für ein E-Auto entscheiden. Auch insgesamt sind wieder mehr Autos, also auch Verbrenner, verkauft worden.
1: Wochenlang hat die Gerüchteküche gebrodelt, jetzt gibt es die Bestätigung. Popstar Taylor Swift und Football-Profi Travis Kelce sind verheiratet. Das berichten US-Medien unter Berufung auf die Sprecherin der Musikerin. Durch die Zeremonie geführt hat demnach der Schauspieler Adam Sandler. Die Polizei hatte den Madison Square Garden für die Zeremonie abgesperrt. Bei der Fußball-WM hat Argentinien ganz schön lange zittern müssen. Erst in der Verlängerung konnte sich das Team gegen Kapverde mit 3:2 durchsetzen. Auch Ägypten und Australien hatten es vorher spannend gemacht. Im Elfmeterschießen haben dann die Ägypter gewonnen. Außerdem hat Jürgen Klopp bestätigt, dass er mit dem DFB über eine mögliche Zukunft als Bundestrainer gesprochen hat. Er sei mittlerweile mehr als aufgetankt und bereit, sagte Klopp bei Magenta TV.
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3: Mit Henrike Müller. Wie geht's weiter mit dem Nürnberger Max-Morlock-Stadion? Die Stadt hat jetzt den neuesten Planungsstand präsentiert. Nach dem Vollumbau soll es modern und zukunftsfähig werden mit einer umlaufenden Zweirangtribüne, Platz für 50.000 Zuschauer und ohne Laufbahn, so Bürgermeister Andreas Kriegelstein.
4: Der große Vorteil, den wir sehen, ist, dass das Stadion so flexibel sein wird, dass wir verschiedene Anforderungen erfüllen können. Also Fußball ist sicherlich ein Schwerpunkt, aber es wird auch für Konzerte da sein, für andere Events. Und wir haben natürlich jetzt auch die Bedürfnisse der Fans zum Beispiel berücksichtigt bei der Planung der Nordkurve. Also in diesem Prozess sind viele Sichtweisen mit eingeflossen und ich glaube, das ist jetzt eine ganz gute Grundlage.
3: Außerdem soll das Stadion mehr Komfort für die Fans bieten, durch bessere Laufwege, mehr Toiletten und Kioske.
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1: Widder 4 Sterne, erkunden Sie neue Möglichkeiten.
2: Stier 3 Sterne, genießen Sie jetzt die kleinen Freuden des Lebens.
1: Zwillinge 2 Sterne, mit Ruhe und Besonnenheit bewältigen Sie Ihre Aufgaben.
2: Krebs 4 Sterne, gemeinsame Erlebnisse schaffen Nähe.
1: Löwe 3 Sterne, fokussieren Sie sich auf Ihre Stärken.
2: Jungfrau 5 Sterne, wagen Sie den ersten Schritt.
1: Waage 2 Sterne, mit Geschick bringen Sie unterschiedliche Interessen erfolgreich zusammen.
2: Skorpion 3 Sterne, neue Sichtweisen eröffnen Ihnen jetzt neue Möglichkeiten.
1: Schütze 5 Sterne, verfolgen Sie Ihre Visionen konsequent.
2: Steinbock 2 Sterne, Sie sollten sich Zeit zum Durchatmen nehmen.
1: Wassermann 4 Sterne, richten Sie Ihren Blick auf neue Möglichkeiten.
2: Fische 4 Sterne, mit einem besseren Verständnis für sich selbst treffen Sie die richtigen Entscheidungen.
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1: Ich bin Florian Klaus. Schon bevor in Erfurt der AfD-Bundesparteitag anfängt, hat es in der Stadt erste Versammlungen in dem Zusammenhang gegeben. Das DGB-Bildungswerk hatte etwa zu einem Rundgang eingeladen. Der Titel: Aus der Geschichte lernen, Erfurt im Nationalsozialismus. In der St. Martini-Kirche wurde außerdem ein Friedensgebet veranstaltet. Dazu ist unter anderem auch Thüringens Ex-Ministerpräsident Ramelow gekommen. Am Rande des Parteitags erwartet die Polizei heftige Proteste. Dass die Bundesregierung die Regeln für Krankschreibungen verschärfen will, hat ihr von mehreren Seiten Kritik eingebracht. Die Stadt München zum Beispiel will nicht mitmachen, falls das möglich sein wird. Das hat der grüne Oberbürgermeister Krause angekündigt. Aber auch aus der Union selbst kommt Widerspruch. Der Chef des CDU-Arbeitnehmerflügels Radke hat dem Spiegel gesagt, dieser Punkt müsse noch einmal überdacht werden. In Deutschland sind in den ersten 6 Monaten des Jahres deutlich mehr Elektroautos neu zugelassen worden. 368.000 waren es. Das ist ein Zuwachs von fast 50% im Vergleich zum Vorjahr. Erklärt wird das damit, dass es wieder eine Kaufprämie gibt. Jan-Henne Reitze berichtet.
2: Je nach Einkommen und ob Kinder in der Familie sind, die sich ein Elektroauto kauft, gibt es vom Staat bis zu 6.000 Euro dazu. Das führt, wie von der Politik gewollt, anscheinend dazu, dass sich mehr Menschen für ein E-Auto entscheiden. Auch insgesamt sind wieder mehr Autos, also auch Verbrenner, verkauft worden.
1: Wochenlang hat die Gerüchteküche gebrodelt, jetzt gibt es die Bestätigung. Popstar Taylor Swift und Footballprofi Travis Kelce sind verheiratet. Das berichten US-Medien unter Berufung auf die Sprecherin der Musikerin. Durch die Zeremonie geführt hat demnach der Schauspieler Adam Sandler. Die Polizei hatte den Madison Square Garden für die Zeremonie abgesperrt. Bei der Fußball-WM hat Argentinien ganz schön lange zittern müssen. Erst in der Verlängerung konnte sich das Team gegen Kapverde mit 3:2 durchsetzen. Auch Ägypten und Australien hatten es vorher spannend gemacht. Im Elfmeterschießen haben dann die Ägypter gewonnen. Außerdem hat Jürgen Klopp bestätigt, dass er mit dem DFB über eine mögliche Zukunft als Bundestrainer gesprochen hat. Er sei mittlerweile mehr als aufgetankt und bereit, sagte Klopp bei Magenta TV.
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3: Mit Henrike Müller. Es ist ein wichtiger Meilenstein für Nürnbergs größtes Brückenprojekt. Die neue Frankenschnellwegbrücke hat eine weitere Hürde genommen. Das letzte Teilstück des westlichen Stahlüberbaus ist jetzt erfolgreich eingehoben worden. Der 75 Meter lange und rund 520 Tonnen schwere Stahlkoloss wurde mit Spezialgeräten zentimetergenau an seinen Platz gehoben. Die Brücke überspannt Main-Donau-Kanal und Südwesttangente und ist mit rund 317 Metern Nürnbergs längste Brücke. Die erste neue Brückenhälfte soll im August 2027 für den Verkehr freigegeben werden. Sie ist Teil des Großprojekts Hafenbrücken. Dabei werden die maroden Brücken aus den 70er Jahren durch Neubauten ersetzt.
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1: Bereits seit ein paar Tagen läuft in unseren fränkischen Kinos Power Ballad, der Song ihres Lebens. Darin trifft der alternde Rockmusiker Rick auf den Popstar Danny. Sie jammen ein bisschen herum und Rick spielt Danny eine Ballade vor, die er schon lange im Kopf hat.
2: It's about you.
3: So gut. So gut. Okay, also hast du schon eine Bridge?
2: Nein, Mann, da arbeite ich. Dieser Song beschäftigt mich schon ewig.
3: Warte.
2: Meine Frau muss zur Arbeit und wenn ich nicht rechtzeitig da bin, um sie zu fahren, dann reißt sie mir die Eier ab.
3: Sie reißt dir die Eier ab?
1: Der Song gefällt Danny so gut, dass er weiter dran herumbastelt und ihn schließlich seiner Freundin vorspielt.
4: Um wen geht's da?
3: Um dich? Oh Gott, ist alles okay?
4: Nein. Sorry. Oh, das ist nur das wahrscheinlich Romantischste, was mir je jemand gesagt hat. Das musst du aufnehmen.
3: Meinst du?
4: Ja, das ist wie so eine Oldschool-Ballade oder sowas.
3: Aber das ist jetzt kein Hit. Das ist einfach, ich weiß nicht, ein netter Song.
4: Aber er ist echt.
1: Also bringt Danny den Song ohne Genehmigung von Rick heraus. Tja, und der fällt aus allen Wolken, als er merkt, dass sein Werk ein Erfolg wird und sagt es seiner Familie.
3: Erkennst du es etwa nicht?
5: Sollte ich?
3: Natürlich, ja, solltest du. Das ist mein verdammter Refrain.
5: Was ist von dir?
3: Ich hab's dir doch vorgesungen. Erinnerst du dich nicht?
5: Wann? Hier läuft so viel Musik, man kann sich nicht an jeden einzelnen Song erinnern.
3: Siehst dir an, hat schon 2 Millionen Views und ist gestern erst rausgekommen. Ziemlich gut, was er draus gemacht hat, echt.
5: Werden wir jetzt reich?
1: Hä? Zugegeben, die Handlung ist nicht der Hit. Aber wer sich drauf einlässt, dem bietet Power Ballad, der Song ihres Lebens, die richtigen Zutaten für einen unbeschwerten Kinobesuch. Stefan Grundler, Radio F, Kinoredaktion.

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2: Ich bin Florian Klaus. Begleitet von einem großen Polizeiaufgebot und Zehntausenden erwarteten Demonstranten beginnt heute in Erfurt der AfD-Bundesparteitag. Bei dem zweitägigen Treffen soll unter anderem der Vorstand neu gewählt werden. Die Sicherheitsbehörden gehen von bis zu 50.000 Gegendemonstranten aus. Sie rechnen auch mit möglicher Gewalt. Mehrere Prominente haben ihre Teilnahme an Kundgebungen angekündigt, so spielt etwa der Musiker Clisseau in seiner Heimatstadt. Der Verband der Hausärzte hält die höheren Hürden für Krankschreibungen, die die Bundesregierung plant, nicht für sinnvoll. Die Vorsitzende Buhlinger-Göpfert hat der Rheinischen Post gesagt, diese würden weder den Krankenstand senken noch Missbrauch verhindern. Ging es darum, Betrug zu bekämpfen, müsste man laut ihr nicht telefonische Krankschreibungen verbieten, sondern gegen Anbieter von Videosprechstunden vorgehen, die teils aggressiv mit schnellen Krankschreibungen werben würden. Die Stuttgarter Feuerwehr spricht von ihrem größten Einsatz seit Jahren. In einem Industriegebiet brennt ein Hallenkomplex des dortigen Großmarkts. Mehr als 100 Feuerwehrleute sind im Einsatz und versuchen zu verhindern, dass sich der Brand auf weitere Lagerhallen ausbreitet. Auf dem Großmarkt sind mehr als 100 Import- und Großhandelsfirmen angesiedelt, die zum Beispiel Obst und Gemüse für Hotels und Gaststätten oder auch Blumen verkaufen. Die Zeit von Julian Nagelsmann als Bundestrainer ist vorbei. Nach dem frühen deutschen Aus bei der Fußball-WM soll Jürgen Klopp sein Nachfolger werden. Bei Magenta TV, wo Klopp gerade als Experte tätig ist, hat er bestätigt, dass der DFB auf ihn zugekommen ist.
3: Ich habe vor 2 Jahren ungefähr habe ich in Liverpool aufgehört und habe gesagt, dass mir die Energie fehlt für eine weitere Aufgabe oder für ein weiteres Jahr mit Liverpool. Ich bin mittlerweile mehr als aufgetankt, also ich bin bereit.
2: Doch die Gespräche bräuchten Zeit zu Klopp, der aktuell noch einen Vertrag bei Red Bull hat. Die Heldenreise von Kap Verde bei der Fußball-WM ist erwartungsgemäß im 16. Finale gegen Argentinien zu Ende gegangen. Aber sensationell genug, der Außenseiter zwang den Weltmeister tatsächlich in die Verlängerung. 3:2 stand es am Ende für Argentinien. Das Team spielt jetzt im Achtelfinale gegen Ägypten, das sich schon am Abend gegen Australien mit 5:3 nach Elfmeterschießen durchgesetzt hatte.
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4: Mit Henrike Müller. Gute Nachrichten nach dem Hitzechaos. Die Straßenbahnen in Nürnberg fahren wieder, zumindest abschnittsweise. Sie pendeln vorerst als Linie S von der Worzeldorfer Straße über die Landgrabenstraße bis zum Plärrer im 10-Minuten-Takt. Auf den anderen Streckenabschnitten sind weiterhin Ersatzbusse unterwegs. VAG-Sprecherin Elisabeth Seitzinger.
5: Die nächsten Schritte ist, dass es mit der Reinigung weitergeht und dass die Züge weiter instand gesetzt werden. Bei den Zügen müssten wir jetzt bei an die 40 sein, die fertig sind. Und bei der Strecke haben wir aber noch große Abschnitte zu bewältigen. Und dann muss man noch mal die ganze Strecke abgehen und gucken, in welchem Zustand sie ist, bevor man sie freigibt.
4: Als nächstes soll voraussichtlich der Abschnitt Gibitzenhof-Plärrer freigegeben werden. Allein die Reinigungsarbeiten kosten die VAG einen hohen 6-stelligen Betrag.
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1: Ich bin Florian Klaus. Begleitet von einem großen Polizeiaufgebot und Zehntausenden erwarteten Demonstranten beginnt heute in Erfurt der AfD-Bundesparteitag. Bei dem zweitägigen Treffen soll unter anderem der Vorstand neu gewählt werden. Die Sicherheitsbehörden gehen von bis zu 50.000 Gegendemonstranten aus. Sie rechnen auch mit möglicher Gewalt. Mehrere Prominente haben ihre Teilnahme an Kundgebungen angekündigt, so spielt etwa der Musiker Clouseau in seiner Heimatstadt. Der Verband der Hausärzte hält die höheren Hürden für Krankschreibungen, die die Bundesregierung plant, nicht für sinnvoll. Die Vorsitzende Buhlinger Göpfert hat der Rheinischen Post gesagt, diese würden weder den Krankenstand senken noch Missbrauch verhindern. Ging es darum, Betrug zu bekämpfen, müsste man laut ihr nicht telefonische Krankschreibungen verbieten, sondern gegen Anbieter von Videosprechstunden vorgehen, die teils aggressiv mit schnellen Krankschreibungen werben würden. Die Stuttgarter Feuerwehr spricht von ihrem größten Einsatz seit Jahren. In einem Industriegebiet brennt ein Hallenkomplex des dortigen Großmarkts. Mehr als 100 Feuerwehrleute sind im Einsatz und versuchen zu verhindern, dass sich der Brand auf weitere Lagerhallen ausbreitet. Auf dem Großmarkt sind mehr als 100 Import- und Großhandelsfirmen angesiedelt, die zum Beispiel Obst und Gemüse für Hotels und Gaststätten oder auch Blumen verkaufen. Die Zeit von Julian Nagelsmann als Bundestrainer ist vorbei. Nach dem frühen deutschen Aus bei der Fußball-WM soll Jürgen Klopp sein Nachfolger werden. Bei Magenta TV, wo Klopp gerade als Experte tätig ist, hat er bestätigt, dass der DFB auf ihn zugekommen ist.
2: Ich habe vor 2 Jahren ungefähr in Liverpool aufgehört und habe gesagt, dass mir die Energie fehlt für eine weitere Aufgabe oder für ein weiteres Jahr mit Liverpool. Ich bin mittlerweile mehr als aufgetankt, also ich bin bereit.
1: Doch die Gespräche bräuchten Zeit zu Klopp, der aktuell noch einen Vertrag bei Red Bull hat. Die Heldenreise von Kap Verde bei der Fußball-WM ist erwartungsgemäß im 16. Finale gegen Argentinien zu Ende gegangen. Aber sensationell genug, der Außenseiter zwang den Weltmeister tatsächlich in die Verlängerung. 3:2 stand es am Ende für Argentinien. Das Team spielt jetzt im Achtelfinale gegen Ägypten, das sich schon am Abend gegen Australien mit 5:3 nach Elfmeterschießen durchgesetzt hatte.
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3: Mit Henrike Müller. Wie geht's weiter mit dem Nürnberger Max-Morlock-Stadion? Die Stadt hat jetzt den neuesten Planungsstand präsentiert. Nach dem Vollumbau soll es modern und zukunftsfähig werden mit einer umlaufenden Zweirangtribüne, Platz für 50.000 Zuschauer und ohne Laufbahn, so Bürgermeister Andreas Kriegelstein.
4: Der große Vorteil, den wir sehen, ist, dass das Stadion so flexibel sein wird, dass wir verschiedene Anforderungen erfüllen können. Also Fußball ist sicherlich ein Schwerpunkt, aber es wird auch für Konzerte da sein, für andere Events. Und wir haben natürlich jetzt auch die Bedürfnisse der Fans zum Beispiel berücksichtigt bei der Planung der Nordkurve. Also in diesem Prozess sind viele Sichtweisen mit eingeflossen und ich glaube, das ist jetzt eine ganz gute Grundlage.
3: Außerdem soll das Stadion mehr Komfort für die Fans bieten durch bessere Laufwege, mehr Toiletten und Kioske.
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1: Zwei sehr verschiedene Filme gibt es jetzt neu in unseren fränkischen Kinos. Als da wären The Piano Tuner und Minions und Monster. Die kleinen gelben Quietschis sind wieder da. In Minions und Monster sind sie in Hollywood gelandet und treffen auf den Filmregisseur Max.
2: Also, Minions, mein Name ist Max. Ich möchte mit euch arbeiten. Wir sollten Filme drehen.
1: Gesagt, getan. Und so werden die Knutschkugeln in Minions und Monster in Hollywood zu großen Filmstars. Als Kind schien Nikki in The Piano Tuner das nächste große Wunderkind am Klavier zu werden. Aber dann zerstörte eine Krankheit, die sein Gehör extrem empfindlich werden ließ, diesen Traum. Nun arbeitet Nikki als Klavierstimmer für seinen väterlichen Freund Harry.
3: Der Junge ist noch zu haben.
4: Harry, bitte hör auf.
3: Hier, willst du einen Cream Donut?
5: Der liefert Energie für den Unterricht.
3: Was für eine Art Unterricht?
5: Komposition für Fortgeschrittene.
3: Hast du gehört? Sie ist fortgeschritten.
4: Ja, ich habe sie spielen hören. Sie ist gut.
3: Ja? Das ist ein großes Lob, wenn ihr das sagt. Er ist ein Virtuose.
5: Ein Virtuose, der noch zu haben ist, hä?
3: Ja, ganz genau. Vielleicht kannst du ihn inspirieren.
5: Oh, echt?
4: Okay, danke, Harry. Sie muss offensichtlich los.
1: Und sie interessiert sich für den schüchternen Nikki. Deshalb will sie sein angebliches Wundergehör testen.
5: Hast du das absolute Gehör?
4: Ja.
5: Was ist das?
4: E. Fis, G, A, Eis, H über das.
1: Ja, Nikki kann tatsächlich besser als alle anderen hören. Als er erfährt, dass Harry Geld- und Gesundheitssorgen hat, wird er mit seinen Ohren zum Safeknacker. Mit den alten Haudegen Dustin Hoffman und Jean Reno in kleineren Rollen und Shootingstar Leo Woodall als Nikki bietet The Piano Tuner tolles Kino zum Sehen und erst recht zum Hören. Stefan Grundler, Radio F, Kinoredaktion.

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2: Ich bin Florian Klaus. Guten Morgen. Die Anspannung in Thüringen steigt. In Erfurt beginnt heute der AfD-Bundesparteitag. Am Abend hat es bereits erste Protestaktionen gegeben. Rund 150 Menschen nahmen an einem Gedenkrundgang durch die Stadt teil. Dazu gab es ein Friedensgebet in der Sankt-Martini-Kirche und eine Lichterkette. Die Sicherheitsbehörden rechnen im Zusammenhang mit dem Parteitag mit bis zu 50.000 Demonstranten. Die Bundesregierung will die Regeln für Krankschreibungen verschärfen. Manches lässt sie aber vorerst offen. Zwar soll künftig schon ab dem ersten Fehltag eine Bescheinigung nötig sein. Wann und wie Beschäftigte diese erhalten sollen, ist aber noch ungeklärt. Thomas Bleskin berichtet.
3: Laut Regierungssprecher Cornelius bedeuten die neuen Regeln nicht, dass Arbeitnehmer bereits am ersten Krankheitstag eine Arztpraxis aufsuchen müssen. Konkrete Angaben zum Ablauf machte die Bundesregierung aber nicht. Das Gesundheitsministerium verwies auf die Möglichkeit einer Krankschreibung per Videosprechstunde. Auch rückwirkende Bescheinigungen sind im Gespräch.
2: Elektroautos sind im ersten Halbjahr deutlich beliebter geworden. Mehr als 368.000 Fahrzeuge sind neu auf die Straße gekommen. Das waren fast 50% mehr als im gleichen Zeitraum des Vorjahrs. Eine Rolle spielt dabei wahrscheinlich die Elektroprämie des Bundes. Ein Experte der Beratungsgesellschaft EY rechnet aber nicht damit, dass der Elektroboom so weitergeht. Eine Verlängerung der Prämie sei wegen knapper Kassen unwahrscheinlich. Das Haus der Kulturen der Welt in Berlin hat noch eine Buchempfehlung. Für den Roman Die Aussiedlung hat es seinen mit 35.000 Euro dotierten Literaturpreis verliehen. Der Preis geht an den Autoren Andra Schwischke und die Übersetzerin Timea Tanko. Das Buch erzählt von einer Familie, die in die ostrumänische Steppe deportiert wird. Bei der Fußball-WM hat Argentinien ganz schön lange zittern müssen. Erst in der Verlängerung konnte sich das Team gegen Kap Verde mit 3:2 durchsetzen. Auch Ägypten und Australien hatten es vorher spannend gemacht. Im Elfmeterschießen haben dann die Ägypter gewonnen. Außerdem hat Jürgen Klopp bestätigt, dass er mit dem DFB über eine mögliche Zukunft als Bundestrainer gesprochen hat. Er sei mittlerweile mehr als aufgetankt und bereit, sagte Klopp bei Magenta TV.
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4: Mit Henrike Müller. Es ist ein wichtiger Meilenstein für Nürnbergs größtes Brückenprojekt. Die neue Frankenschnellwegbrücke hat eine weitere Hürde genommen. Das letzte Teilstück des westlichen Stahlüberbaus ist jetzt erfolgreich eingehoben worden. Der 75 Meter lange und rund 520 Tonnen schwere Stahlkoloss wurde mit Spezialgeräten zentimetergenau an seinen Platz gehoben. Die Brücke überspannt Main-Donau-Kanal und Südwesttangente und ist mit rund 317 Metern Nürnbergs längste Brücke. Die erste neue Brückenhälfte soll im August 2027 für den Verkehr freigegeben werden. Sie ist Teil des Großprojekts Hafenbrücken. Dabei werden die maroden Brücken aus den 70er Jahren durch Neubauten ersetzt.
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1: Widder 4 Sterne, erkunden Sie neue Möglichkeiten.
2: Stier 3 Sterne, genießen Sie jetzt die kleinen Freuden des Lebens.
1: Zwillinge 2 Sterne, mit Ruhe und Besonnenheit bewältigen Sie Ihre Aufgaben.
2: Krebs 4 Sterne, gemeinsame Erlebnisse schaffen Nähe.
1: Löwe 3 Sterne, fokussieren Sie sich auf Ihre Stärken.
2: Jungfrau 5 Sterne, wagen Sie den ersten Schritt.
1: Waage 2 Sterne, mit Geschick bringen Sie unterschiedliche Interessen erfolgreich zusammen.
2: Skorpion 3 Sterne, neue Sichtweisen eröffnen Ihnen jetzt neue Möglichkeiten.
1: Schütze 5 Sterne, verfolgen Sie Ihre Visionen konsequent.
2: Steinbock 2 Sterne, Sie sollten sich Zeit zum Durchatmen nehmen.
1: Wassermann 4 Sterne, richten Sie Ihren Blick auf neue Möglichkeiten.
2: Fische 4 Sterne, mit einem besseren Verständnis für sich selbst treffen Sie die richtigen Entscheidungen.
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0: Rezeptidee für Sie ist sehr, sehr lecker. Heute wird es nämlich sehr, sehr nussig. Und wenn Sie Nüsse lieben, dann werden Sie auch diesen Kuchen lieben.
1: Das schmeckt einfach.
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0: Der Teig kommt ganz ohne Mehl aus. Dafür mahlen wir stattdessen 300 Gramm Walnüsse. Sehr fein. Je nachdem, welche Küchengeräte Sie haben, ist das dann mal ein bisschen feiner oder vielleicht noch ein bisschen grober. Ansonsten braucht es nicht viele weitere Zutaten. Butter, Eier, Zucker. Die Eier werden getrennt. Aus dem Eiweiß schlagen wir Baiser und das wird dann unter den Teig gehoben. Ich finde, das macht Kuchen dann immer besonders fein. Den Teig in der Springform backen, nach dem Abkühlen den Kuchen stürzen und vor dem Servieren machen Sie einfach noch Puderzucker drüber. So einfach, so lecker. Das Rezept steht jetzt auf radiof.de.
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1: Ich bin Florian Klaus. Guten Morgen. Die Anspannung in Thüringen steigt. In Erfurt beginnt heute der AfD-Bundesparteitag. Am Abend hat es bereits erste Protestaktionen gegeben. Rund 150 Menschen nahmen an einem Gedenkrundgang durch die Stadt teil. Dazu gab es ein Friedensgebet in der St.-Martini-Kirche und eine Lichterkette. Die Sicherheitsbehörden rechnen im Zusammenhang mit dem Parteitag mit bis zu 50.000 Demonstranten. Die Bundesregierung will die Regeln für Krankschreibungen verschärfen. Manches lässt sie aber vorerst offen. Zwar soll künftig schon ab dem ersten Fehltag eine Bescheinigung nötig sein, wann und wie Beschäftigte diese erhalten sollen, ist aber noch ungeklärt. Thomas Bleskin berichtet.
2: Laut Regierungssprecher Cornelius bedeuten die neuen Regeln nicht, dass Arbeitnehmer bereits am ersten Krankheitstag eine Arztpraxis aufsuchen müssen. Konkrete Angaben zum Ablauf machte die Bundesregierung aber nicht. Das Gesundheitsministerium verwies auf die Möglichkeit einer Krankschreibung per Videosprechstunde. Auch rückwirkende Bescheinigungen sind im Gespräch.
1: Elektroautos sind im ersten Halbjahr deutlich beliebter geworden. Mehr als 368.000 Fahrzeuge sind neu auf die Straße gekommen. Das waren fast 50% mehr als im gleichen Zeitraum des Vorjahrs. Eine Rolle spielt dabei wahrscheinlich die Elektroprämie des Bundes. Ein Experte der Beratungsgesellschaft EY rechnet aber nicht damit, dass der Elektroboom so weitergeht. Eine Verlängerung der Prämie sei wegen knapper Kassen unwahrscheinlich. Das Haus der Kulturen der Welt in Berlin hat noch eine Buchempfehlung. Für den Roman Die Aussiedlung hat es seinen mit 35.000 Euro dotierten Literaturpreis verliehen. Der Preis geht an den Autoren Andra Schwischke und die Übersetzerin Timea Tanko. Das Buch erzählt von einer Familie, die in die ostrumänische Steppe deportiert wird. Bei der Fußball-WM hat Argentinien ganz schön lange zittern müssen. Erst in der Verlängerung konnte sich das Team gegen Kap Verde mit 3:2 durchsetzen. Auch Ägypten und Australien hatten es vorher spannend gemacht. Im Elfmeterschießen haben dann die Ägypter gewonnen. Außerdem hat Jürgen Klopp bestätigt, dass er mit dem DFB über eine mögliche Zukunft als Bundestrainer gesprochen hat. Er sei mittlerweile mehr als aufgetankt und bereit, sagte Klopp bei Magenta TV.
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3: Mit Henrike Müller. Gute Nachrichten nach dem Hitzechaos. Die Straßenbahnen in Nürnberg fahren wieder, zumindest abschnittsweise. Sie pendeln vorerst als Linie S von der Worzeldorfer Straße über die Landgrabenstraße bis zum Plärrer im 10-Minuten-Takt. Auf den anderen Streckenabschnitten sind weiterhin Ersatzbusse unterwegs. VAG-Sprecherin Elisabeth Seitzinger.
4: Die nächsten Schritte ist, dass es mit der Reinigung weitergeht und dass die Züge weiter instand gesetzt werden. Bei den Zügen müssten wir jetzt an die 40 sein, die fertig sind. Und bei der Strecke haben wir aber noch große Abschnitte zu bewältigen. Und dann muss man noch mal die ganze Strecke abgehen und gucken, in welchem Zustand sie ist, bevor man sie freigibt.
3: Als nächstes soll voraussichtlich der Abschnitt Gibitzenhof-Plärrer freigegeben werden. Allein die Reinigungsarbeiten kosten die VAG einen hohen sechsstelligen Betrag.
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1: Bereits seit ein paar Tagen läuft in unseren fränkischen Kinos Power Ballad, der Song ihres Lebens. Darin trifft der alternde Rockmusiker Rick auf den Popstar Danny. Sie jammen ein bisschen herum und Rick spielt Danny eine Ballade vor, die er schon lange im Kopf hat.
2: It's about you.
3: So gut, so gut. Okay, also hast du schon eine Bridge?
4: Nein, Mann, da arbeite ich. Dieser Song beschäftigt mich schon ewig.
3: Warte.
4: Meine Frau muss zur Arbeit und wenn ich nicht rechtzeitig da bin, um sie zu fahren, dann reißt sie mir die Eier ab.
3: Sie reißt dir die Eier ab?
1: Der Song gefällt Danny so gut, dass er weiter dran herumbastelt und ihn schließlich seiner Freundin vorspielt.
5: Um wen geht's da?
3: Um dich? Oh Gott, ist alles okay?
5: Nein. sorry. Oh, das ist nur das wahrscheinlich Romantischste, was mir je jemand gesagt hat. Das musst du aufnehmen.
3: Meinst du?
5: Ja, das ist wie so eine Oldschool-Ballade oder sowas.
3: Aber das ist jetzt kein Hit. Das ist einfach, ich weiß nicht, ein netter Song.
5: Aber er ist echt.
1: Also bringt Danny den Song ohne Genehmigung von Rick heraus. Tja, und der fällt aus allen Wolken, als er merkt, dass sein Werk ein Erfolg wird und sagt es seiner Familie.
4: Erkennst du es etwa nicht?
6: Sollte ich?
4: Natürlich, ja, solltest du. Das ist mein verdammter Refrain.
6: Was ist von dir?
4: Ich hab's dir doch vorgesungen. Erinnerst du dich nicht?
6: Wann? Hier läuft so viel Musik, man kann sich nicht an jeden einzelnen Song erinnern.
4: Siehst dir an, hat schon 2 Millionen Views und ist gestern erst rausgekommen. Ziemlich gut, was er draus gemacht hat, echt.
6: Werden wir jetzt reich?
1: Hä? Zugegeben, die Handlung ist nicht der Hit. Aber wer sich drauf einlässt, dem bietet Power Ballad, der Song ihres Lebens, die richtigen Zutaten für einen unbeschwerten Kinobesuch. Stefan Grundler, Radio F, Kinoredaktion.

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3: Ich bin Angela Kress. Guten Morgen. Begleitet von einem großen Polizeiaufgebot und Zehntausenden erwarteten Demonstranten beginnt heute in Erfurt der AfD-Bundesparteitag. Bei dem zweitägigen Treffen soll unter anderem der Vorstand neu gewählt werden. Die Sicherheitsbehörden gehen von bis zu 50.000 Gegendemonstranten aus. Sie rechnen auch mit möglicher Gewalt. Mit höheren Hürden für Krankschreibungen wollen die Koalitionsspitzen ja den Krankenstand senken. Ein Ökonom befürchtet aber das Gegenteil. Daniel Gräber vom Deutschen Institut für Wirtschaftsforschung warnt, dass eine Attestpflicht ab dem ersten Krankheitstag zu mehr Praxisbesuchen führen könne, inklusive höherem Ansteckungsrisiko im Wartezimmer. Und wer stattdessen trotz leichter Infekte zur Arbeit geht, kann dort auch Kollegen anstecken. Ein anderer Teil des Reformpakets der Koalitionsspitzen kommt in der Bevölkerung größtenteils gut an. Die geplante Erhöhung der Reichensteuer stößt in einer Umfrage bei 2/3 der Befragten auf Zustimmung. Zu den Plänen gehört, dass ein Steuersatz von 45% in Zukunft ab 250.000 Euro zu versteuerndem Einkommen und damit früher greifen soll. Dafür wolle man kleine und mittlere Einkommen entlasten. Wochenlang hat die Gerüchteküche gebrodelt, jetzt gibt es die Bestätigung. Popstar Taylor Swift und Football-Profi Travis Kelce sind verheiratet. Das berichten US-Medien unter Berufung auf die Sprecherin der Musikerin. Durch die Zeremonie geführt hat demnach der Schauspieler Adam Sandler. Die Polizei hatte den Madison Square Garden abgesperrt, wo die Zeremonie stattfand. Die Zeit von Julian Nagelsmann als Fußball-Bundestrainer ist vorbei. Nachfolger könnte Jürgen Klopp werden. Bei Magenta TV bestätigte Klopp, dass der DFB auf ihn zugekommen ist.
4: Ich habe vor 2 Jahren ungefähr habe ich in Liverpool aufgehört und habe gesagt, dass mir die Energie fehlt für eine weitere Aufgabe oder für ein weiteres Jahr mit Liverpool. Ich bin mittlerweile mehr als aufgetankt, also ich bin bereit.
3: Doch die Gespräche bräuchten Zeit, so Klopp, der noch einen Vertrag bei Red Bull hat. Und bei der Fußball-WM hat Kolumbien das Achtelfinale erreicht. Die Südamerikaner gewannen 1:0 gegen Ghana.
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5: Mit Henrike Müller. Wie geht's weiter mit dem Nürnberger Max-Morlock-Stadion? Die Stadt hat jetzt den neuesten Planungsstand präsentiert. Nach dem Vollumbau soll es modern und zukunftsfähig werden mit einer umlaufenden Zweirangtribüne, Platz für 50.000 Zuschauer und ohne Laufbahn, so Bürgermeister Andreas Kriegelstein.
6: Der große Vorteil, den wir sehen, ist, dass das Stadion so flexibel sein wird, dass wir verschiedene Anforderungen erfüllen können. Also Fußball ist sicherlich ein Schwerpunkt, aber es wird auch für Konzerte da sein, für andere Events. Und wir haben natürlich jetzt auch die Bedürfnisse der Fans zum Beispiel berücksichtigt bei der Planung der Nordkurve. Also in diesem Prozess sind viele Sichtweisen mit eingeflossen und ich glaube, das ist jetzt eine ganz gute Grundlage.
5: Außerdem soll das Stadion mehr Komfort für die Fans bieten durch bessere Laufwege, mehr Toiletten und Kioske.
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1: 5678 von Ewald Ahrens. Dieses Buch erzählt die Geschichte von Stepptänzer Anton. 60 ist er. Und er merkt so langsam, dass älter werden und dass da andere sind, die nachdrängen, denen man eigentlich Platz machen sollte. Er verliert seinen Job beim Theater und als er erfährt, dass ausgerechnet seine Tochter als Nachfolgerin engagiert wird, wird er sauer. Es ist Zeit, sich ein paar Fragen zu stellen. Aus zwei Gründen mindestens finde ich diese Geschichte unglaublich gut. Zum einen, weil auch wir, die wir nicht mehr ganz jung sind, uns zurückerinnern, wie wir früher ja auch mal dachten, dass die damals Älteren doch ein bisschen Platz machen sollten für uns. Tja, und jetzt ist es eben an uns, in die zweite Reihe zu rücken. Und ich finde, das ist gar nicht so schlimm. Und zum Zweiten sind da Sätze wie diese. Dass sich manche Augenblicke immer noch so anfühlten wie mit 15. Dass einem zwischen all den dicken Schichten des Erlebten manchmal blank und scharf wie ein Messer die Sehnsucht zwischen die Rippen direkt in die Brust fahren konnte. Dass man tief und zitternd Luft holen musste. Und heute wie damals wusste man gar nicht, was es denn war, wonach man sich so zitternd sehnte. Das große Abenteuer oder die große Freiheit oder die große Liebe. Oh, ich krieg Gänsehaut. Eine wunderbare, kraftvolle und starke Geschichte. Ahrens ist der Meister, wenn es darum geht, die kleinen, wunderschönen Momente des Lebens zu beschreiben, aber auch die großen, oftmals verwirrenden Gefühle, die wir alle kennen. 5678 von Ewald Ahrens ist erschienen im Dumont Verlag. 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
2: Ich bin Angela Kress. Guten Morgen. Begleitet von einem großen Polizeiaufgebot und Zehntausenden erwarteten Demonstranten beginnt heute in Erfurt der AfD-Bundesparteitag. Bei dem zweitägigen Treffen soll unter anderem der Vorstand neu gewählt werden. Die Sicherheitsbehörden gehen von bis zu 50.000 Gegendemonstranten aus. Sie rechnen auch mit möglicher Gewalt. Mit höheren Hürden für Krankschreibungen wollen die Koalitionsspitzen ja den Krankenstand senken. Ein Ökonom befürchtet aber das Gegenteil. Daniel Gräber vom Deutschen Institut für Wirtschaftsforschung warnt, dass eine Attestpflicht ab dem ersten Krankheitstag zu mehr Praxisbesuchen führen könne, inklusive höherem Ansteckungsrisiko im Wartezimmer. Und wer stattdessen trotz leichter Infekte zur Arbeit geht, kann dort auch Kollegen anstecken. Ein anderer Teil des Reformpakets der Koalitionsspitzen kommt in der Bevölkerung größtenteils gut an. Die geplante Erhöhung der Reichensteuer stößt in einer Umfrage bei 2/3 der Befragten auf Zustimmung. Zu den Plänen gehört, dass ein Steuersatz von 45% in Zukunft ab 250.000 Euro zu versteuerndem Einkommen und damit früher greifen soll. Dafür wolle man kleine und mittlere Einkommen entlasten. Wochenlang hat die Gerüchteküche gebrodelt, jetzt gibt es die Bestätigung. Popstar Taylor Swift und Football-Profi Travis Kelce sind verheiratet. Das berichten US-Medien unter Berufung auf die Sprecherin der Musikerin. Durch die Zeremonie geführt hat demnach der Schauspieler Adam Sandler. Die Polizei hatte den Madison Square Garden abgesperrt, wo die Zeremonie stattfand. Die Zeit von Julian Nagelsmann als Fußball-Bundestrainer ist vorbei. Nachfolger könnte Jürgen Klopp werden. Bei Magenta TV bestätigte Klopp, dass der DFB auf ihn zugekommen ist.
3: Ich habe vor 2 Jahren ungefähr in Liverpool aufgehört und habe gesagt, dass mir die Energie fehlt für eine weitere Aufgabe oder für ein weiteres Jahr mit Liverpool. Ich bin mittlerweile mehr als aufgetankt, also ich bin bereit.
2: Doch die Gespräche bräuchten Zeit, so Klopp, der noch einen Vertrag bei Red Bull hat. Und bei der Fußball-WM hat Kolumbien das Achtelfinale erreicht. Die Südamerikaner gewannen 1:0 gegen Ghana.
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4: Mit Henrike Müller. Es ist ein wichtiger Meilenstein für Nürnbergs größtes Brückenprojekt. Die neue Frankenschnellwegbrücke hat eine weitere Hürde genommen. Das letzte Teilstück des westlichen Stahlüberbaus ist jetzt erfolgreich eingehoben worden. Der 75 Meter lange und rund 520 Tonnen schwere Stahlkoloss wurde mit Spezialgeräten zentimetergenau an seinen Platz gehoben. Die Brücke überspannt Main-Donau-Kanal und Südwesttangente und ist mit rund 317 Metern Nürnbergs längste Brücke. Die erste neue Brückenhälfte soll im August 2027 für den Verkehr freigegeben werden. Sie ist Teil des Großprojekts Hafenbrücken. Dabei werden die maroden Brücken aus den 70er Jahren durch Neubauten ersetzt.
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1: Zwei sehr verschiedene Filme gibt es jetzt neu in unseren fränkischen Kinos. Als da wären The Piano Tuner und Minions und Monster. Die kleinen gelben Quietschis sind wieder da. In Minions und Monster sind sie in Hollywood gelandet und treffen auf den Filmregisseur Max.
2: Also, Minions, mein Name ist Max. Ich möchte mit euch arbeiten. Wir sollten Filme drehen.
1: Gesagt, getan. Und so werden die Knutschkugeln in Minions und Monster in Hollywood zu großen Filmstars. Als Kind schien Niki in The Piano Tuner das nächste große Wunderkind am Klavier zu werden. Aber dann zerstörte eine Krankheit, die sein Gehör extrem empfindlich werden ließ, diesen Traum. Nun arbeitet Niki als Klavierstimmer für seinen väterlichen Freund Harry.
3: Der Junge ist noch zu haben.
4: Harry, bitte hör auf.
3: Hier, willst du einen Cream Donut?
5: Der liefert Energie für den Unterricht.
3: Was für eine Art Unterricht?
5: Komposition für Fortgeschrittene.
3: Hast du gehört? Sie ist fortgeschritten.
4: Ja, ich habe sie spielen hören, sie ist gut.
3: Ja? Das ist ein großes Lob, wenn ihr das sagt. Er ist ein Virtuos.
5: Ein Virtuose, der noch zu haben ist, hä? Huh?
3: Ja, ganz genau. Vielleicht kannst du ihn inspirieren.
4: Oh, echt? Okay, danke, Harry. Sie muss offensichtlich los.
1: Und sie interessiert sich für den schüchternen Niki. Deshalb will sie sein angebliches Wundergehör testen.
5: Hast du das absolute Gehör?
4: Ja.
5: Was ist das?
4: E. Fis, G, A, Eis, H über Dis.
1: Ja, Niki kann tatsächlich besser als alle anderen hören. Als er erfährt, dass Harry Geld- und Gesundheitssorgen hat, wird er mit seinen Ohren zum Safeknacker. Mit den alten Haudegen Dustin Hoffman und Jean Reno in kleineren Rollen und Shootingstar Leo Woodall als Niki bietet The Piano Tuner tolles Kino zum Sehen und erst recht zum Hören. Stefan Grundler, Radio F, Kinoredaktion.

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5: Ich bin Angela Kress. Guten Morgen. Probleme bei der Reise und dann klappt's mit der Entschädigung nicht. In einem solchen Fall können Reisende sich an die Schlichtungsstelle Reise und Verkehr wenden. Und die verzeichnet einen Rekord. Mehr als 29.400 Anträge seien im ersten Halbjahr eingegangen. Das liege etwa am Extremwetter im Frühjahr, aber auch daran, dass durch künstliche Intelligenz mehr Menschen auf die Möglichkeit aufmerksam würden. In Erfurt trifft sich die AfD zum Bundesparteitag und die Polizei ist mit einem Großaufgebot vor Ort. Sie rechnet mit bis zu 50.000 Menschen, die gegen den Parteitag demonstrieren, sowie Störaktionen und Blockaden. In der Innenstadt gibt es bereits erste Blockaden, wie Reporter meldeten. Das Verwaltungsgericht Weimar hatte ein Versammlungsverbot auf bestimmten Anreisewegen gekippt. Vor rund einem Jahr hatte die UNESCO 4 Schlösser von König Ludwig II., darunter Schloss Neuschwanstein, als Weltkulturerbe aufgenommen. Mittlerweile wurden auch Forderungen erfüllt, die damit verbunden waren, teilte das bayerische Finanzministerium mit. Zum Beispiel würden Einheimische enger eingebunden, etwa mit speziellen Programmen zum UNESCO-Welterbetag. Wird Jürgen Klopp neuer Fußball-Bundestrainer? Er hat bei Magenta TV jetzt Gespräche mit dem DFB bestätigt, aber auch gesagt, dass er erstmal Vertragsangelegenheiten mit seinem jetzigen Arbeitgeber Red Bull klären müsse. Und bei der Fußball-Weltmeisterschaft hat Kolumbien das Achtelfinale erreicht. Die Südamerikaner gewannen 1:0 gegen Ghana. Zuvor hatten bereits Argentinien und Ägypten den Sprung in die nächste Runde geschafft.
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6: Und Sie sind auch dabei. Guten Morgen. Wir starten in den Samstag mit den größten Hits. Gleich Rocky Sharp und was zum Bachtanzen. Rama Lama Ding Dong wird's geben. Außerdem ein 60er von den Beatles. Und den Anfang macht Gordon Lightfoot mit seiner fantastischen Stimme und Sundown.

Der Samstag hier bei Radio F. Guten Morgen. Schön, dass Sie mit dabei sind. Und jetzt wird's bunt. Paul McCartney hatte die Idee zu unserem nächsten Song angeblich kurz vor dem Einschlafen. Er wollte einen Song, den Kinder sofort mitsingen können. Irgendwas Fröhliches. Und deshalb auch einfache Worte und die Geschichte von einer Gruppe, die in einem gelben U-Boot lebt. Da klingelt's jetzt vielleicht schon bei vielen. Am Mikro steht dieses Mal Ringo Starr. Und hier kommt jetzt eine kleine Reise unters Wasser mit Yellow Submarine von den Beatles.

Maßnahmen ergriffen.

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1: Widder 4 Sterne, erkunden Sie neue Möglichkeiten.
2: Stier 3 Sterne, genießen Sie jetzt die kleinen Freuden des Lebens.
1: Zwillinge 2 Sterne, mit Ruhe und Besonnenheit bewältigen Sie Ihre Aufgaben.
2: Krebs 4 Sterne, gemeinsame Erlebnisse schaffen Nähe.
1: Löwe 3 Sterne, fokussieren Sie sich auf Ihre Stärken.
2: Jungfrau 5 Sterne, wagen Sie den ersten Schritt.
1: Waage 2 Sterne, mit Geschick bringen Sie unterschiedliche Interessen erfolgreich zusammen.
2: Skorpion 3 Sterne, neue Sichtweisen eröffnen Ihnen jetzt neue Möglichkeiten.
1: Schütze 5 Sterne, verfolgen Sie Ihre Visionen konsequent.
2: Steinbock 2 Sterne, Sie sollten sich Zeit zum Durchatmen nehmen.
1: Wassermann 4 Sterne, richten Sie Ihren Blick auf neue Möglichkeiten.
2: Fische 4 Sterne, mit einem besseren Verständnis für sich selbst treffen Sie die richtigen Entscheidungen.
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0: Das ist der Samstag mit den größten Hits hier bei Radio F. Schön, dass Sie dabei sind. Gleich auch mit dabei Genesis aus den 70ern. Außerdem eine entspannte Nummer, Do That To Me One More Time. Direkt nach Sager and Evans mit einem Song über die Zukunft. In the Year 2525 bei Radio F.
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1: Wir schauen uns jetzt mal ein spannendes Wohnprojekt aus Nürnberg an. Man nehme 17 Erwachsene, 8 Kinder, einen Hund und ein riesiges, leerstehendes, denkmalgeschütztes Arbeiterhaus in Nürnberg-Zerzabelshof. Dazu dann noch jede Menge Ideen für nachhaltiges Leben und Wirtschaften und raus kommt das Projekt 406, benannt nach dem Standort in der Regensburger Straße 406. Dort wird jetzt im Moment saniert und gewerkelt. Lorenz Herrmann erzählt, wie es dazu kam.
2: Wir haben alle zusammen in Wohngemeinschaften gewohnt, da unsere Erfahrungen gesammelt, haben dann gemerkt mit Familie, okay, die Bedürfnisse ändern sich und gleichzeitig ist das Bedürfnis nach Gemeinschaft, nach Zusammenwohnen geblieben. Und hier versuchen wir eine Mischform. Wir haben unsere Rückzugsräume, haben unsere Wohnungen und aber auch Gemeinschaftsflächen, auf denen wir uns begegnen können und müssen. Da haben wir große Küchen, haben wir gemeinsam Essen, haben wir Raum, um zum Teil gemeinsam zu arbeiten. Und genau so stellen wir uns das vor.
1: Die Stadt Nürnberg findet das Selbsthilfeprojekt gut, neuer Wohnraum zum günstigen Preis und hat das Haus für einen symbolischen Euro verkauft. Rund 1000 Quadratmeter Wohnfläche. Das Grundstück bleibt zwar städtisch, dafür zahlt die Projektgruppe aber Erbpacht. Für Jana Stadler geht's nicht nur um Leerstand. Regen 406 kämpft auch langfristig gegen Wuchermieten.
3: Dieses Haus soll, solange es da ist, bezahlbaren Wohnungsraum schaffen. Das heißt, wir wollen die Miete deckeln, die soll nicht steigen für uns, aber auch für die zukünftigen Generationen, die darin wohnen. Und das machen wir zusammen mit dem Mietshäuser-Syndikat. Das ist ein Verein, der sich zum Ziel setzt, sozialverträgliche Mieten zu schaffen und ist auch ein Garant dafür, dass das so bleibt.
1: Das Mietshäuser-Syndikat aus Freiburg kauft sich deshalb ein. So wird verhindert, dass das Haus zum Spekulationsobjekt wird. Die Idee, junge Paare mit Nachwuchs brauchen nicht immer eine 3- oder 4-Zimmer-Wohnung oder das Reihenhäuschen.
2: Wir mit unserem Projekt wollen da quasi einen Leuchtturm schaffen, wie auch Wohnraum nachhaltig, sozial und leistbar geschaffen werden kann und auch im Bestand sozusagen. Insofern auf jeden Fall ein politisches Projekt. Ein wichtiger Fakt auch dabei, wir schaffen kein Eigentum. Also wir schaffen nicht unser privates kleines Zuhause, sondern die Immobilie gehört einer Struktur, die immer von denen geführt wird, die im Gebäude wohnen, die das Gebäude benutzen.
1: 1 Euro Kaufpreis nur, aber 2,4 Millionen Euro kommen dazu für Umbau und energetische Sanierung. Die Hälfte wird von einem KfW-Darlehen fürs Denkmal kommen. Die andere Hälfte sollen Direktkredite von Freunden, Familie und Unterstützern sein. Die legen ihren Kreditzins selber fest zwischen 0% und 2%. Jana Stadler findet diese Schwarmfinanzierung richtig gut.
3: Letztendlich bieten wir mit dem Haus auch eine nachhaltige Geldanlage für die Leute. Dementsprechend, wer sein Geld bei uns anlegt für bis zu 2% Verzinsung, hat eigentlich was richtig Gutes getan. Und sogar lokal.
1: 800.000 Euro sind schon durch Unterstützer zusammengekommen. Weitere Kreditgeber und Spender werden noch gesucht. Jasmin Kluge, evangelische Redaktion.
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11: Ich bin Angela Kress. Guten Morgen. Vor Beginn des AfD-Bundesparteitags in Erfurt haben Demonstranten einen zentralen Platz in der Innenstadt besetzt. Mehrere hundert Menschen versammelten sich. Einige von ihnen klebten sich auf Straßenbahngleisen fest, wie die dpa berichtet. Die Sicherheitsbehörden gehen insgesamt von bis zu 50.000 Gegendemonstranten aus. Die Bundesregierung will ja die Einkommenssteuer reformieren und damit vor allem kleine und mittlere Einkommen entlasten. Regierungschefs mehrerer Bundesländer pochen jetzt im Gespräch mit der Welt am Sonntag darauf, dass mögliche Steuerausfälle fair ausgeglichen werden. In einer YouGov-Umfrage sagte rund ein Drittel der befragten Bürgerinnen und Bürger, dass sie es gut finden, dass zur Gegenfinanzierung die sogenannte Reichensteuer erhöht werden soll. Nur mit viel Mühe hat Weltmeister Argentinien das WM-Achtelfinale erreicht. Gegen den krassen Außenseiter Kap Verde siegte das Team erst nach Verlängerung mit 3:2. Nächster Gegner ist jetzt Ägypten. Ägypten hatte sich gegen Australien mit 4:2 im Elfmeterschießen durchgesetzt. Kolumbien bezwang Ghana mit 1:0. Thomas Thonfeld berichtet.
12: Argentiniens Fans feierten den Erfolg in Miami beinahe schon wie einen Finaleinzug. Und nach Messis 1:0 in Minute 29 schien alles planmäßig zu laufen. Aber der krasse Außenseiter kam immer wieder zurück. Erst in Minute 59, dann nochmal in der Verlängerung, bevor ein Eigentor nach Messi-Ecke in der 111. Minute das Fußballmärchen von Kap Verde beendete.
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13: Guten Morgen, es ist Samstag und das heißt, es ist wieder Zeit für einen Basteltipp hier bei Radio F aus unserer Kreativwerkstatt. Jede Woche gibt es da eine neue Idee für Sie zum Nachmachen. Und zurzeit zwitschert es ja wieder überall draußen, deswegen machen wir heute eine eigene Vogelfutterstation. Wie das geht, gleich hier bei Radio F und vorher eine unverkennbare Band, Supertramp und Give a Little Bit.

So ein schöner Song. Passt jetzt perfekt am Samstagmorgen. Schön, dass Sie mit dabei sind. Das ist Radio F. Und jetzt reisen wir nach Kalifornien, Mitte der 60er. Denn genau aus dieser Zeit stammt dieser Klassiker, geschrieben von Bob Dylan und zum Welthit gemacht von den Byrds. Hier ist Mr. Tambourine Man.

0: Radio F am Samstag. Guten Morgen! Es ist Sommer und überall draußen zwitschert es. Vielleicht haben Sie auch ein paar Vögelchen im Garten heute Morgen schon gesehen. Und deshalb haben wir heute wieder eine Bastelidee aus der Kreativwerkstatt für Sie. Und dieses Mal ist die besonders lecker für Vögel.
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0: Und alles, was Sie für unsere kleine Vogelfutterstation brauchen, ist ein alter Eierkarton. Am besten so einer, wo 6 Eier reinpassen. Und Farbe und dann noch vielleicht ein Stückchen Kordel. Und dafür schneiden Sie einfach den Deckel vom Eierkarton erstmal ab und bemalen den unteren Teil bunt, ganz nach Ihrem Geschmack. Dann durch die beiden mittleren Kegel eine Schnur zum Aufhängen anbringen. Und danach müssen wir eigentlich nur noch Vogelfutter einfüllen und draußen irgendwo schön aufhängen. Die komplette Anleitung für diese Vogelfutterstation, die finden Sie natürlich auch nochmal auf radiof.de.

0: Morgen, das ist Radio F. Und gleich schauen wir mal nach Fürth. Da ist es jetzt mittlerweile 10 Jahre her, dass zum ersten Mal die Grüne Nacht gefeiert wurde am Grünen Markt. Mittlerweile hat diese Veranstaltung schon einen festen Platz im Kalender der Kleeblattstadt. Mehr dazu gibt's in einer Viertelstunde hier bei Radio F.
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0: Guten Morgen.
1: Radio F am Samstag. Ich freue mich, dass Sie dabei sind. Und jetzt schauen wir nach Fürth zum Grünen Markt. Der ist ja an sich schon super schön und sehenswert. Aber heute lohnt sich da ein Besuch nochmal besonders. Denn heute wird die Grüne Nacht gefeiert. Organisiert wird das Fest vom Grünen Markt e.V. Und da sage ich guten Morgen an Stefanie Soares-Barbosa, dem ersten Vorstand.
2: Guten Morgen zusammen.
1: Erzählen Sie mal, wie genau wird es denn da heute aussehen auf dem Grünen Markt?
2: Es gibt eine ganz große Bühne. Es gibt natürlich verschiedene Essens- und Trinkenstände. Und es ist eine sehr schöne Atmosphäre. Und wenn es dann dunkel wird, sind alle Lichter aus. Und dann gibt es nur noch grüne Strahler. Und dann ist der ganze Platz in grün erleuchtet.
1: Euer Verein engagiert sich da ja seit Jahren für dieses Fest mit ganz viel Engagement und mit tatkräftiger Unterstützung von Ehrenamtlichen und Sponsoren. Was wollt ihr denn damit erreichen?
2: Die Grundidee war einfach, hier in Fürth was zu machen, um auch lokalen Bands mal eine Bühne und eine größere Bühne zu geben. Und es gibt eben ein gutes Konzept aus lokalen und regionalen und überregionalen Bands und es hat sich bewährt. Und wir machen das, weil wir es toll finden, das zu machen.
1: Sehr schön. Vielen Dank an Stefanie Soares-Barbosa vom Grünen Markt e.V. Heute ist die Grüne Nacht auf dem Grünen Markt in Fürth. Der Eintritt ist frei und alle Infos finden Sie auch auf radiof.de. Und jetzt gibt es Sam Cooke mit einem wunderschönen 60er. Hier ist Another

Ganz entspannt starten wir ins Wochenende. Guten Morgen, hier ist Radio F. Und jetzt wird's sommerlich. Wir drehen eine Runde mit den Beach Boys. Ein Song, der musikalisch seinerzeit weit voraus war. 1964 wurde er veröffentlicht. Und Brian Wilson, das ist der kreative Kopf der Band, hat hier schon jede Menge Ideen eingebaut, die später den Rocksound mitgeprägt haben sollen. Es war der große Durchbruch der Beach Boys. Hier ist I Get Around.

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6: Ich bin Angela Kress. Guten Morgen. Ausnahmezustand an diesem Wochenende in Erfurt. Der AfD-Bundesparteitag beginnt heute begleitet von Protesten. Ein Bürgerbüro der AfD und Polizisten seien mit Pyrotechnik und Farbbeuteln angegriffen worden, hieß es von der Polizei. Schon am Morgen, mehrere Stunden vor dem Start des Parteitags, meldete die Polizei etwa 4000 Gegendemonstranten bei mehreren Veranstaltungen. Sie ist mit einem Großaufgebot in der Stadt unterwegs. Die Kritik an den Reformplänen der Regierung reißt nicht ab. Der Hausärzteverband lehnt die geplante Abschaffung der telefonischen Krankschreibung ab. Stattdessen müsse gegen Anbieter von Videosprechstunden vorgegangen werden, die mit schnellen Krankschreibungen werben, sagte die Vorsitzende Buhlinger Göpfert der Rheinischen Post. Die Koalitionsspitzen wollen unter anderem auch eine verpflichtende Krankschreibung ab dem ersten Krankheitstag. Wird Jürgen Klopp tatsächlich der neue Bundestrainer? Gespräche mit dem Deutschen Fußballbund laufen, das hat Klopp bei Magenta TV bestätigt. Mit einer schnellen Entscheidung rechnet er aber nicht. Thomas Thonfeld berichtet.
7: Zunächst muss er mit seinem Hauptarbeitgeber Red Bull die Vertragsangelegenheiten klären, so formuliert es Jürgen Klopp. Und mit dem DFB will er dann intensive Gespräche führen, sagt der Star-Trainer. Denn die aktuellen Probleme, so Klopp, hängen nicht an der Personalie Julian Nagelsmann. Klingt alles nicht danach, als ob es schon in den nächsten Tagen eine Einigung geben könnte.
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8: Schönen Samstag Ihnen. Ich hoffe, Ihnen geht's allen gut und Sie sind gesund und munter. Darum geht's jetzt auch gleich bei uns um unsere Gesundheit. Wir holen uns Infos von Ärzten. Gesund und munter, die Radio F Sprechstunde ist es. Und ein Thema lässt uns alle nicht los, die Hitze. Jetzt wird's ja wieder wärmer. Und wie hat er die vergangene Hitzewelle in der Praxis erlebt? Und welche Tipps hat er vielleicht zum Abkühlen? Fragen wir gleich den Arzt Martin Imle vom Medic Center in 15 Minuten. Ja, und vorher kommt die Post, Secret Service aus den 70ern mit 10 o'clock Post.

ganz entspannte Musik hier am Samstagmorgen, kurz nach 9, hier bei Radio F. Ich freue mich, dass Sie dabei sind. Und jetzt wird getanzt. Wir haben eine super fröhliche, hippe Nummer dabei aus den 60ern. The Swinging Blue Jeans, jetzt mit Hippie Hippie Shake. Guten Morgen. Fuck!

0: Hier bei Radio F. Guten Morgen. Ich hoffe, Ihnen geht's allen gut. Wir wollen natürlich, dass es Ihnen gut geht. Und deswegen unterstützen wir Sie ab jetzt immer am Samstag mit ein paar Tipps direkt von fränkischen Experten. Und das Thema aktuell ist die Wärme, die Hitze.
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0: Martin Imle ist Allgemeinmediziner im Medic-Center im Fürther Hauptbahnhof. Guten Morgen.
3: Guten Morgen.
0: Herr Imle, wie haben Sie die vergangenen extremen Hitzetage in der Praxis erlebt? War da viel los?
3: Die Hitzewelle hat natürlich auch unsere Praxis erreicht, trotz unserer klimatisierten Räume. Tendenziell war es etwas ruhiger bei uns, da besonders die betagteren Patienten aufgrund der Hitze ihre Termine verschoben haben. Da es aber gleichzeitig eine kleine Infektwelle gab, wurde es uns definitiv nicht langweilig.
0: Oh je, ja, das verstehe ich. Mit was hatten die Patienten denn am meisten Probleme?
3: Wir sehen mal wieder, dass sich der Klimawandel nicht nur auf unsere Umwelt, sondern natürlich auch auf unsere Gesundheit auswirkt. Hitze bringt die Regulationsmechanismen unseres Körpers an ihre Grenzen. Der mit Abstand häufigste Vorstellungsgrund waren Beschwerden aufgrund eines niedrigen Blutdrucks, da die anhaltende Hitze unsere Blutgefäße erweitern lässt und dadurch der Blutdruck abfällt. Das äußert sich dann zum Beispiel dadurch, dass wir beim schnellen Aufstehen, egal ob vom Liegen oder vom Sitzen, Schwindelgefühle verspüren. Andere, aber deutlich seltenere Vorstellungsgründe waren Hautausschläge aufgrund des Schwitzens oder Ödeme, also Wassereinlagerungen an den Knöcheln. Und worauf wir aufpassen müssen, da habe ich das Glück, dass ich das Rad gar nicht neu erfinden muss, da die Basics völlig ausreichend sind. Ausreichende Trinkmenge ist das A und O, und zwar ganz wichtig, nicht nur auf einmal eine große Menge trinken, sondern verteilt über den ganzen Tag. Leichte Kost, luftige Kleidung und die Mittagssonne zu meiden. Und wenn wir dann doch mal raus an die Sonne gehen, ganz, ganz wichtig, den Sonnenschutz nicht vergessen.
0: Die Hitze strengt ja alle an, alt und jung. Haben Sie einen persönlichen Tipp, wie Sie sich ein bisschen erfrischen?
3: Einen Geheimtipp hätte ich ehrlich gesagt selbst gerne. Was mir persönlich aber oft sehr gut tut, ist, die Unterarme und die Handgelenke für 20 bis 30 Sekunden unter kühles Leitungswasser zu halten. Dort verlaufen viele Blutgefäße, sodass der Körper Wärme effektiv abgeben kann. Das fühlt sich oft angenehmer an als eine eiskalte Dusche und belastet den Kreislauf auch weniger.
0: Ein Erfrischungstipp vom Allgemeinmediziner Martin Imle. Vielen Dank für die Infos. Haben Sie auch eine Frage an unsere Ärzte? Die wird sehr, sehr gerne beantwortet. Schauen Sie dafür einfach online rein auf radiof.de, denn da können Sie Ihre Frage einreichen.
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0: Guten Morgen, es ist Samstag und immer zum Wochenende gibt es hier bei uns eine neue Rezeptidee. Steffi Pankotsch aus Guten Morgen Franken hat diese Woche einen französischen Walnusskuchen gebacken. Das Rezept dazu in knapp 10 Minuten. Und vorher gibt's einen Disco 70er von Blondie, Heart of Glass, und außerdem die Crystals mit guter Laune aus den 60ern. The Do Run Run hier bei Radio F.
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0: Schönen Samstag Ihnen. Immer zum Wochenende hat Steffi Pankotsch aus Guten Morgen Franken eine neue Rezeptidee für Sie. Und heute ist es wieder super lecker geworden und vor allem super nussig. Also wenn Sie Nüsse lieben, dann werden Sie diesen Kuchen auch lieben.
1: Das schmeckt einfach.
2: Steffis Welt. Rezepte ganz leicht und zum Nachmachen.
3: Der Teig kommt ganz ohne Mehl aus. Dafür mahlen wir stattdessen 300 Gramm Walnüsse. Sehr fein. Je nachdem, welche Küchengeräte Sie haben, ist das dann mal ein bisschen feiner oder vielleicht noch ein bisschen grober. Ansonsten braucht es nicht viele weitere Zutaten. Butter, Eier, Zucker. Die Eier werden getrennt. Aus dem Eiweiß schlagen wir Baiser. Und das wird dann unter den Teig gehoben. Ich finde, das macht Kuchen dann immer besonders fein. Den Teig in der Springform backen, nach dem Abkühlen den Kuchen stürzen und vor dem Servieren machen Sie einfach noch Puderzucker drüber. So einfach, so lecker. Das Rezept steht jetzt auf radiof.de.

Ihr Samstag und Ihr Radio F, guten Morgen. Jetzt gibt's einen echten Elvis-Klassiker. 1962 landete dieser Song auf Platz 1. Und darin besingt Elvis die Frau seines Herzens als seinen ganz persönlichen Glücksbringer. Passt perfekt jetzt an diesem Sommertag. Hier ist der King of Rock'n'Roll mit Good Luck Charm.

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9: Ich bin Angela Kress. In Erfurt beginnt der AfD-Parteitag. 2 Tage lang kommen die Delegierten zusammen und wollen unter anderem einen neuen Vorstand wählen. Die Stadt ist im Ausnahmezustand. Es gibt große Gegendemonstrationen. Medien berichteten am Morgen von rund 10.000 Menschen, die in Protest Zügen zum Messegelände zogen. Unter anderem wurde am Morgen auch eine Autobahn blockiert. Die Polizei ist mit einem Großaufgebot vor Ort. Die Bundesregierung plant ja eine Krankschreibung ab Tag 1 und telefonisch krankschreiben soll auch nicht mehr gehen. Und die Kritik an den Plänen reißt auch 2 Tage nach dem Koalitionsausschuss nicht ab. Soita Sowali berichtet.
10: Der Hausärzteverband fordert, statt gegen die telefonische Krankschreibung lieber gegen Anbieter von Videosprechstunden vorzugehen, die mit besonders schnellen Attesten werben. Das eigentliche Missbrauchsrisiko liege dort. Auch das Deutsche Institut für Wirtschaftsforschung bezweifelt, dass strengere Regeln den Krankenstand senken. Im Gegenteil.
9: Extremwetter im Frühjahr und der Krieg in der Golfregion haben für Reisende zu erheblichen Einschränkungen geführt und damit zu zahlreichen Konflikten mit Reiseanbietern. Die Schlichtungsstelle Reise und Verkehr meldet für das erste Halbjahr 29.400 Schlichtungsanträge. So viele gab es demnach noch nie in einem ersten Halbjahr. Gut 80% entfielen auf den Flugverkehr.
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11: Das sieht heute richtig schön ruhig sommerlich aus mit bis zu 26 Grad. Dazu blauer Himmel und später nur ein paar harmlose Wölkchen. Und am Abend, vor allem in der Nacht, ist es dann aber dicht bewölkt. Dafür bleibt es trocken mit Frühwerten um 17 Grad. Aber der Sonntag eher überwiegend stark bewölkt und windig. Vereinzelt mit leichtem Regen bei maximal 24 Grad. Auch der Start in die neue Woche bleibt wolkig und windig bei 26 bis 28 Grad, aber trotzdem warm. Und ab Donnerstag ist dann auch wieder Badewetter angesagt.
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11: Vorsicht auf der A9 Berlin Richtung Nürnberg, Höhe Pegnitz, dort liegen Gegenstände auf der Fahrbahn. Dann die B8 Nürnberg Richtung Neustadt-Aisch, zwischen der Auffahrt Würzburger Straße und Seukendorf. Vorsicht, auch da liegen Gegenstände auf der Fahrbahn. Und dann gibt es noch einen Blitzer in Feucht in der Nürnberger Straße ortsauswärts. Und falls Sie noch mehr entdecken, die Studio- und WhatsApp-Hotline. Das ist die 08000 94 5 94 5. Dankeschön fürs Melden und allen unterwegs eine gute Fahrt.
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11: Einen schönen Samstagvormittag mit jede Menge gute Laune-Hits, die wir im Gepäck haben. Mit dabei in der nächsten Viertelstunde zum Beispiel aus den 80ern die Pointer Sisters mit I'm So Excited. Wir haben John Paul, George und Ringo, die Beatles aus Liverpool mit A Hard Day's Night aus den 60ern. Und den Anfang macht ein cooler 70er aus Schweden. Hier sind ABBA mit Ring Ring bei Radio F.

0: Jay Thomas aus den 60ern bei Radio F mit Raindrops Keep Falling on My Head. Also Rain, der Regen, der ist erstmal in weiter Ferne für heute. Es ist erstmal ein Sommertag angesagt mit richtig schönem blauen Himmel und viel Sonnenschein. Auch heute wird es wieder richtig schön warm, angenehm. Also das ist eigentlich ideal, um einen Film unter freiem Himmel anzuschauen und vorher vielleicht sogar noch eine Runde zu schwimmen, was Leckeres vom Kiosk zu essen. Genau das erwartet sie nämlich bei den Sommerfilmnächten im Naturgartenbad in Nürnberg. Gemeinsam mit dem mobilen Kino e.V. verwandelt sich das Freibad nämlich aktuell in ein besonderes Open-Air-Kino. Und welche Filme da laufen und was sie bei einem Besuch dabei haben sollten, das verrät uns jetzt Susanne Wiegels vom Nürnberg-Bad. Frau Wiegels, was habt ihr denn so für ein Programm geplant erstmal?
1: Also dieses Jahr ist ein ganz, ganz tolles Programm. Das Kanu des Manitou dabei, Shelter, so ein Actionfilm, Das tiefste Blau und auch Ocean, das ist so ein Film über Ozean und Wasser und also passt ganz gut und thematisch zum Naturgartenbad bei uns.
0: Das kann ich mir sehr gut vorstellen. Ich meine, es ist ja auch eine besondere Kulisse für so einen wunderbaren Kinoabend. Kann ich denn dann da auch schwimmen gehen während dem Film?
1: Wenn es jetzt ganz dunkel ist, dann ist es mit der Aufsicht ein Problem, dann nicht so. Aber auf jeden Fall, bis der Film startet, der startet so um 21 Uhr, 21.15 Uhr, sodass man auch was sieht auf der Leinwand. Bis dahin kann man auf jeden Fall schwimmen. Mhm. Und wer möchte, der kann natürlich auch davor den ganzen Tag bei uns genießen. Dazu muss man sich allerdings noch ein Bad-Ticket lösen und kann sich auch am Kiosk was Gutes tun und somit auch Abendessen bei uns im Naturgartenbad.
0: Klingt eigentlich nach dem perfekten Tag. Was würden Sie denn den Leuten raten, die zum ersten Mal kommen?
1: Dem würde ich jetzt raten, eine Decke mitzubringen, wo man sich drauflegen kann. Man kann aber auch auf den Stühlen Platz nehmen, die bereitgestellt werden. Ganz wichtig finde ich vielleicht ein Mückenspray, weil es ja doch dann in den Abend geht. Und natürlich ist es das Naturgartenbad, da ist auch Natur. Somit hilft ein Mückenspray und natürlich Sonnenschutz für den Tag.
0: Ist klar. Dankeschön, Susanne Wiegels vom Nürnberg Bad. Also heute Abend läuft Action mit Jason Statham, der Film Shelter im Naturgartenbad gemeinsam mit dem mobilen Kino e.V. Und die Tickets dafür, die gibt's online. Den Link dahin, den finden Sie natürlich mit weiteren Infos wie gewohnt bei uns auf radiof.de.

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4: Heute nochmal Sommerwetter angesagt mit viel Sonne, wenig Wolken, bis zu 26 Grad. Erst am Abend wird es etwas wolkiger, in der Nacht ist es dicht bewölkt bei Frühwerten um 17 Grad. Morgen gibt es dann viele Wolken, etwas Wind, vereinzelt auch leichte Regenschauer bei maximal 24 Grad. Auch am Montag und Dienstag ist es eher durchwachsen mit viel Wind und Wolken. Aber immerhin warm bei bis zu 28 Grad. Und wer aufs Freibad wartet, der muss sich dann nur noch bis Donnerstag gedulden. Dann ist wieder Sommerwetter angesagt.
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4: Derzeit keine Staus, aber ein Blitzer in Feucht an der Nürnberger Straße ortsauswärts. Und falls Sie auch was sehen, dann melden Sie uns doch einfach rein ins Radio F-Studio, entweder per WhatsApp-Nachricht oder durch Klingeln an die 08000 945 945. Gute Fahrt.
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0: Roll, Tina Turner, 19 vor 11 bei Radio F. Am Samstagvormittag mit Marc Braun. Heute ist ja nochmal perfektes Wetter für Biergarten oder vielleicht auch für den Badesee. Aber manchmal ist so ein kühler Kinosaal auch die richtig gute Idee. Seit Donnerstag gibt es ja auch wieder frischen Nachschub in unseren fränkischen Kinos. Und einer der spannendsten Neustarts ist The Piano Tuner. Ein Film, der nicht nur mit starken Bildern, sondern vor allem auch mit seiner Musik und seinen Klängen begeistert.
1: Als Kind schien Nicky in The Piano Tuner das nächste große Wunderkind am Klavier zu werden. Aber dann zerstörte eine Krankheit, die sein Gehör extrem empfindlich werden ließ, diesen Traum. Nun arbeitet Nicky als Klavierstimmer für seinen väterlichen Freund Harry.
2: Der Junge ist noch zu haben.
3: Harry, bitte, hör auf.
2: Ja, willst du einen Cream Donut?
4: Der liefert Energie für den Unterricht.
2: Was für eine Art Unterricht?
4: Komposition für Fortgeschrittene.
2: Hast du gehört? Sie ist fortgeschritten.
3: Ja, ich habe sie spielen, hören Sie es gut.
2: Ja? Das ist ein großes Lob, wenn ihr das sagt. Er ist ein Virtuos.
4: Ein Virtuose, der noch zu haben ist,
2: hm? Ja, ganz genau. Vielleicht kannst du ihn inspirieren.
3: Oh, okay. Danke, Harry. Sie muss offensichtlich los.
1: Und sie interessiert sich für den schüchternen Nicky. Deshalb will sie sein angebliches Wundergehör testen.
4: Hast du das absolute Gehör?
3: Ja.
4: Was ist das?
3: E. Fis, G, A, Eis, H über Dis.
1: Ja, Nicky kann tatsächlich besser als alle anderen hören. Als er erfährt, dass Harry Geld- und Gesundheitssorgen hat, wird er mit seinen Ohren zum Safeknacker. Mit den alten Haudegen Dustin Hoffman und Jean Reno in kleineren Rollen und Shootingstar Leo Woodall als Nicky bietet The Piano Tuner tolles Kino zum Sehen und erst recht zum Hören. Stefan Grundler, Radio F, Kinoredaktion.
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2: Ich bin Angela Kress. In Erfurt beginnt der AfD-Parteitag. Zwei Tage lang kommen die Delegierten zusammen und wollen unter anderem einen neuen Vorstand wählen. Die Stadt ist im Ausnahmezustand. Es gibt große Gegendemonstrationen. Medien berichteten am Morgen von rund 10.000 Menschen, die in Protestzügen zum Messegelände zogen. Unter anderem wurde am Morgen auch eine Autobahn blockiert. Die Polizei ist mit einem Großaufgebot vor Ort. Die Bundesregierung plant ja eine Krankschreibung ab Tag 1 und telefonisch krankschreiben soll auch nicht mehr gehen. Und die Kritik an den Plänen reißt auch zwei Tage nach dem Koalitionsausschuss nicht ab. Soita Sowali berichtet.
3: Der Hausärzteverband fordert, statt gegen die telefonische Krankschreibung lieber gegen Anbieter von Videosprechstunden vorzugehen, die mit besonders schnellen Attesten werben. Das eigentliche Missbrauchsrisiko liege dort. Auch das Deutsche Institut für Wirtschaftsforschung bezweifelt, dass strengere Regeln den Krankenstand senken. Im Gegenteil.
2: Extremwetter im Frühjahr und der Krieg in der Golfregion haben für Reisende zu erheblichen Einschränkungen geführt und damit zu zahlreichen Konflikten mit Reiseanbietern. Die Schlichtungsstelle Reise und Verkehr meldet für das erste Halbjahr 29.400 Schlichtungsanträge. So viele gab es demnach noch nie in einem ersten Halbjahr. Gut 80% entfielen auf den Flugverkehr.
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4: Heute gibt's nochmal richtig schönes Sommerwetter mit viel Sonnenschein, nur ein paar harmlosen Wölkchen und bis zu 26 Grad. Am Abend ziehen zwar mehr Wolken auf, es bleibt aber trocken bei milden 17 Grad in der Nacht. Morgen wird's dann windiger, überwiegend bewölkt, vereinzelt kann auch etwas Regen mit dabei sein, immerhin bei angenehmen 24 Grad. Und auch die neue Woche startet recht windig und durchwachsen, aber warm bei 26 bis 28 Grad. Und ab Donnerstag steht dann auch wieder bestes Badewetter auf dem Programm.
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4: Keine Staus, keine Blitzer, Ihnen eine gute Fahrt unterwegs. Und falls Sie was entdecken, dann schnell bei uns melden im Radio F Studio an die 08000 945 945.
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4: Servus, einen schönen Start rein in diese Stunde mit den größten Hits. Ja, und da hätten wir zum Beispiel mit dabei in der nächsten Viertelstunde aus den 80ern einen Riesenhit von Kenny Loggins, der Titeltrack zum Film Footloose mit Kevin Bacon damals Mitte der 80er. Dazu haben wir Musik aus dem sonnigen Kalifornien von den Beach Boys, Barbara Ann mit dabei, die meisten 60er, nur hier bei Radio F. Und den Anfang machen Boney M. Hier sind die 70er mit Brown Girl in the Ring.

0: Simon and Art Garfunkel. Simon and Garfunkel mit I Am a Rock. Das sind die meisten 60er. Die gibt's nur hier bei Radio F 94.5 am Samstagvormittag mit Marc Braun. Und da sprechen wir an dieser Stelle über Tunnel. Also wir fahren ja fast täglich durch. Also ob es mit dem Auto ist oder mit dem Zug, völlig egal. Dauert meistens nur ein paar Sekunden. Es wird dunkel, es wird wieder hell. Man freut sich, wenn man schnell wieder durch ist oft. Ja, also hinter Tunneln, dann macht man sich oft auch gar nicht so viel Gedanken drüber, steckt ja auch jede Menge Ingenieurskunst und vielleicht sogar auch spannende Geschichten. Und genau darum dreht sich jetzt eine neue Sonderausstellung, und zwar im DB-Museum in Nürnberg. Projektleiterin Ursula Bartelsheim weiß, was sie dort alles entdecken können.
1: Wir zeigen die Entwicklung des Tunnelbaus vor allen Dingen anhand von Modellen und Dioramen. Es ist klar, Originalobjekte sind größtenteils zu groß, um sie in einer Ausstellung zu präsentieren. Wir haben aber auch ein paar kleinere Originalobjekte wie Tunnelschilder oder auch Bohrkerne und solche Dinge.
0: Okay, bleibt es jetzt da bei den Modellen und Ausstellungsstücken oder können Sie dort auch dann wirklich selber in die Welt der Tunnel eintauchen, die Besucher?
1: Doch, wir haben auch einen Tunnel nachinszeniert, den man begehen kann. Und ja, viel mehr will ich dazu gar nicht verraten. Das können unsere Besucher dann selber erleben.
0: Okay, das klingt schon mal nach einer spannenden Reise unter die Erde ins Tunnel rein. Aber es gibt auch dort sprichwörtlich das Licht am Ende des Tunnels dann, oder?
1: Ja, auch das ist natürlich Thema. Genau dieses Sprichwort, das sich ja mittlerweile total verselbstständigt hat und ja oft auch gar nicht mehr in Zusammenhang mit Tunnel verwendet wird, nicht? Aber dieses Sprichwort ist eben entstanden aus der realen Erfahrung einer Tunneldurchfahrt.
0: Wie ist das mit Familien, mit Kindern? Lohnt sich auch der Besuch mit Kindern?
1: Wir haben auch eine eigene Erzählspur für Kinder im Lesealter in unserer Ausstellung. Da begleitet ein Zwerg, der Theo Tunnler, mit seiner Zwergentruppe die Kinder über verschiedene Rallye-Stationen und sie können dort Rätsel lösen.
0: Okay, vielen Dank an Ursula Bartelsheim. Das ist die Projektleiterin für die Sonderausstellung im DB-Museum in Nürnberg. Tunnel heißt die Sonderausstellung, ist ab sofort dort zu sehen. Und mehr Infos und warum Sie dort einen Angstraum auch entdecken können, das finden Sie bei uns im Netz auf radiof.de.

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8: Heute heißt es nochmal Sonne tanken bei bis zu 26 Grad und viel Sonnenschein erst zum Abend hin und in der Nacht wird es dann wolkig. Es bleibt aber erstmal noch trocken. Der Sonntag zeigt sich dann deutlich bewölkter und es wird recht windig mit einzelnen Regenschauern bei bis zu 24 Grad. Die neue Woche bleibt auch sommerlich warm, aber weiterhin recht windig und durchwachsen. Spätestens ab Donnerstag kehrt dann aber das Badewetter zurück.
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8: Vorsicht auf der A73 Nürnberg.

0: feucht in beiden Richtungen, zwischen feucht und dem Dreieck Nürnberg feucht. Dort sind Menschen auf der Fahrbahn, da bitte aufpassen. Und dann gibt's noch eine Staumeldung von der A9 Berlin Richtung Nürnberg. Zwischen Lauf und Nürnberg-Fischbach 2 Kilometer Stau. Dauert ja aktuell 6 Minuten länger, bis sie durch sind. Das war's. Wo es geht, eine gute Fahrt. Und falls Sie noch was sehen, zum Beispiel einen Blitzer, dann einfach direkt reinmelden ins Radio F-Studio an die 08000 94 5 94 5.
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0: Real Life aus den 80ern mit Send Me an Angel bei Radio F. Und wenn wir schon bei den 80ern sind, dann sind wir auch bei Radio F, denn wir feiern 40 Jahre Radio F. Und das möchten wir natürlich nicht alleine feiern. 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
1: Ob British Invasion?

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12: Ich bin Angela Kress. Die Diskussion über geplante Verschärfungen bei der Krankschreibung reißt nicht ab. Die Maßnahmen könnten nach hinten losgehen, warnt der Ökonom Daniel Gräber vom Institut für Wirtschaftsforschung. Menschen könnten mit einem leichten Infekt eher weiter arbeiten gehen, statt zu Hause zu bleiben und ihre Kollegen anstecken. In einer YouGov-Umfrage sprachen sich rund 60% gegen eine Krankschreibung ab Tag 1 aus, rund 30% dafür. Das Handwerk fordert ein zweites Reformpaket. Handwerkspräsident Dittrich sagte der Bild-Zeitung, dass es das Ziel sein müsse, die Lohnzusatzkosten wieder in Richtung 40% zu bringen. Der erwartete Anstieg der Rentenbeiträge müsse durch Senkungen bei Kranken- und Pflegebeiträgen mindestens kompensiert werden. Extremwetter und der Krieg im Nahen Osten. Im ersten Halbjahr gab es einige Einschränkungen für Reisende und einen Rekord bei der Schlichtungsstelle Reise und Verkehr. Sie verzeichnete mehr als 29.400 Schlichtungsanträge. Diana Kramer berichtet.
13: Ein Großteil der Beschwerden, nämlich 83%, entfiel auf den Flugverkehr. Gründe waren hier vor allem wetterbedingte Flugstreichungen, Ausfälle durch Streiks oder den Krieg in der Golfregion. In rund 14% der Fälle ging es um den Bahnverkehr und hier fast ausschließlich um Verspätungen. In mehr als 80% aller Konfliktfälle konnte die Schlichtungsstelle eine Einigung erzielen.
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14: Heute gibt's noch mal richtig schönes Sommerwetter mit viel Sonnenschein, nur ein paar harmlosen Wölkchen und bis zu 26 Grad. Am Abend ziehen zwar mehr Wolken auf, es bleibt aber trocken bei milden 17 Grad in der Nacht. Morgen wird's dann windiger, überwiegend bewölkt, vereinzelt kann auch etwas Regen mit dabei sein, immerhin bei angenehmen 24 Grad. Und auch die neue Woche startet recht windig und durchwachsen, aber warm bei 26 bis 28 Grad. Und ab Donnerstag steht dann auch wieder bestes Badewetter auf dem Programm.
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14: Derzeit gibt es eine Meldung und zwar für die A9 Berlin Richtung Nürnberg. Zwischen Lauf und Nürnberg-Fischbach haben wir 2 Kilometer Stau. Es dauert 6 Minuten länger, bis sie durch sind. Und falls Sie noch was entdecken, Staus oder Blitzer, gerne direkt jederzeit bei uns melden im Radio-S-Studio an die 08000 94 5 94 5. Dankeschön fürs Melden und gute Fahrt.
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14: Mahlzeit am Samstagmittag, mit dabei in der nächsten Viertelstunde bei den größten Hits aller Zeiten. Ein wunderbares Pop-Duo aus den 80ern, nämlich Simon Climie und Rob Fisher. Love Changes Everything gibt's da mit drin, auch die 60er. Wir spielen sowieso die meisten 60er hier bei Radio F. Die Ronettes gibt's gleich mit Be My Baby und den Anfang macht eine Nummer fürs Herz. Ist oft kopiert worden, auch Mariah Carey hat sich in den 90ern dann probiert. Das ist aber auch nicht das Original. Das ist auch nur eine Coverversion, aber die beste. Hier ist Harry Nilsson, Without.

Sweet Caroline. Ein Lied, das inzwischen ja in vielen Fußballstadien mit tausenden Fans laut mitgesungen wird. Neil Diamond, das Ende der 60er. Und ich bin ganz gespannt, ob das denn auch dann in der Nacht von Sonntag auf Montag der Fall sein wird, ob es auch da wieder gespielt wird im Stadion. Um 2 Uhr morgens spielt ja Mexiko gegen England dann im Achtelfinale. Wir drücken ganz fest die Daumen und heute Abend beginnt das Achtelfinale ja offiziell um 19 Uhr mit der Partie Kanada gegen Marokko und ab 23 Uhr heute Abend deutscher Zeit können wir dann zusehen, wie Frankreich statt Deutschland eben jetzt dann Paraguay aus der WM schmeißt.

Das sind die 70er bei Radio F. If you hate me after all.

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14: Heute heißt es nochmal Sonne tanken bei bis zu 26 Grad und viel Sonnenschein erst zum Abend hin und in der Nacht wird es dann wolkig. Es bleibt aber erstmal noch trocken. Der Sonntag zeigt sich dann deutlich bewölkter und es wird recht windig mit einzelnen Regenschauern bei bis zu 24 Grad. Die neue Woche bleibt auch sommerlich warm, aber weiterhin recht windig und durchwachsen. Spätestens ab Donnerstag kehrt dann aber das Badewetter zurück.
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14: Eine Meldung für die A9 München Richtung Nürnberg. Zwischen Allersberg und dem Dreieck Nürnberg-Feucht. Da liegen mehrere Plastikteile auf der Autobahn. Da bitte aufpassen. Und dann gibt es natürlich auch noch große Behinderungen rund um Rot. Ist klar, der Triathlon findet statt, deswegen das am besten weiträumig umfahren. Und wenn Sie auch was entdecken, zum Beispiel einen Blitzer, dann schnell bei uns melden im Radio F Studio 08000 94 5 94 5. Gute Fahrt.
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0: Musiker Lionel Richie, der kann auch viel schnellere Töne. All Night Long aus den 80ern, eine wunderbare Partynummer hier bei Radio F 94.5 für so eine Sommernacht. Ja, und es wird jetzt ein Sommerwochenende rund um Rot. Da sollten Sie auch heute schon etwas mehr Zeit einplanen. Wegen des Challenge Rot sind ja bereits schon viele Straßen gesperrt. Und morgen steht dann einer der größten Triathlons der Welt auf dem Programm. Für viele Athleten ist der Challenge ja sogar die schönste Langdistanz überhaupt. Und auch die Polizei bereitet sich ja schon längst auf dieses arbeitsreiche Wochenende jetzt vor. Oliver Trebing vom Polizeipräsidium Mittelfranken weiß als gebürtiger Roter genau, was dieses Event so besonders macht.
1: Ja, also für mich als Roter und Polizist ist es natürlich ein absolutes Highlight im Jahr. Es bedeutet für uns auf der einen Seite viel Arbeit, aber andererseits ist es auch wirklich tolle Begegnungen mit vielen Menschen aus ganz vielen Nationen und ja, tolle Sportler, mit denen man immer wieder mal nett ins Gespräch kommt.
0: Und wer heute oder morgen in Rot mit dem Auto unterwegs ist, der sollte ein paar Dinge beachten.
1: Also da habe ich ein paar Tipps. Der erste Tipp für die Pkw-Fahrer ist, und Sie wollen durch den Landkreis Roth am Sonntag durchfahren oder auch schon am Samstag, verlassen Sie sich auf Ihr Navigationssystem. Wir als Polizei haben die gesamten Straßensperren in den Navigationssystemen hinterlegt bzw. eingespielt. Man sollte dadurch um die größten Sperren herumgeleitet werden.
0: Vielen Dank an Oliver Trebing. 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
5: Ich bin Angela Kress. Im Herbst sollte die Bundesregierung ein zweites Reformpaket auf den Weg bringen. Das fordert Handwerkspräsident Dittrich in der Bild-Zeitung. Er unterstütze die Rentenreform. Der erwartete Anstieg der Rentenbeiträge müsse aber durch sinkende Kranken- und Pflegebeiträge mindestens ausgeglichen werden. Kern der Reform ist eine neue Kapitalrente. Für sie sollen die Rentenbeiträge steigen. Unterdessen wird weiter über die bisherigen Reformpläne der Koalitionsspitzen diskutiert, darunter die Abschaffung der telefonischen Krankschreibung. Hausärzteverbandschefin Buhlinger-Göpfert pocht in der Rheinischen Post darauf, Videosprechstunden zu unterbinden, die teils für schnelle Krankschreibungen werben würden. Bei der telefonischen Krankschreibung sieht sie kein erhöhtes Missbrauchspotenzial. Ärzte müssten die Patienten kennen und könnten einschätzen, wann jemand wirklich krank sei. Jürgen Klopp hat Gespräche mit dem Deutschen Fußballbund über das Bundestraineramt bestätigt. Erstmal müsse er aber noch die Vertragsangelegenheiten mit seinem jetzigen Arbeitgeber Red Bull klären, sagte Klopp bei Magenta TV. Thomas Thunfeld, kann da noch was schiefgehen?
6: Also hundertprozentig sicher ist natürlich noch nichts, aber nachdem beide Seiten wollen, kann ich mir schwer vorstellen, dass man sich da an irgendeiner Stelle noch verhakt. Dass sich sein aktueller Arbeitgeber Red Bull trotz Vertrags querstellt, ist auch nicht wahrscheinlich. Also das dürfte schon klappen, aber es wird ein bisschen dauern.
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7: Heute gibt's nochmal richtig schönes Sommerwetter mit viel Sonnenschein, nur ein paar harmlosen Wölkchen und bis zu 26 Grad. Am Abend ziehen zwar mehr Wolken auf, es bleibt aber trocken bei milden 17 Grad in der Nacht. Morgen wird's dann windiger, überwiegend bewölkt, vereinzelt kann auch etwas Regen mit dabei sein, immerhin bei angenehmen 24 Grad. Und auch die neue Woche startet recht windig und durchwachsen, aber warm bei 26 bis 28 Grad. Und ab Donnerstag steht dann auch wieder bestes Badewetter auf dem Programm.
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7: Vorsicht auf der A6 Heilbronn Richtung Nürnberg zwischen Lichtenau und Neundettelsau. Dort sind Rehe auf dem Standstreifen. Da bitte aufpassen. Das war's. Ansonsten freie Fahrt. Und falls Sie Staus oder Blitze haben, gerne direkt bei uns melden im Radio F Studio an die 08000 94 5 94 5.
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7: Einen schönen Samstag, schönes Wochenende mit Radio F und den größten Hits aller Zeiten in der nächsten Viertelstunde. Da haben wir Diana Ross mit dabei von den Supremes, aber solo mit ihrem alten Piano aus den 80ern, My Old Piano. Wir haben die Beatles mit drin aus Liverpool mit Hey Jude, das sind die meisten 60er und den Anfang macht der mit der Augenklappe. Hier sind Dr. Hook und When You're in Love with a Beautiful Woman. Das sind die Hits aus den 70ern hier bei Radio F.

0: mit Help Me Rhonda aus Mitte der 60er bei Radio F94.5 mit Marc Braun am Samstagnachmittag. Der grüne Markt in Fürth, der gehört ja ohnehin schon zu den schönsten Plätzen der Kleeblattstadt. Aber an diesem Wochenende lohnt sich da ein Besuch ganz besonders, weil seit gestern Abend wird dort wieder die grüne Nacht gefeiert. Und heute gibt's die zweite und letzte Gelegenheit, das besondere Flair da zu erleben. Also wenn die Dämmerung dann einsetzt, dann verwandelt sich eben der historische Platz in eine wirklich stimmungsvolle Open-Air-Kulisse. Da gibt's Musik, es gibt Kunst und ganz viel Atmosphäre. Organisiert wird das Ganze vom Verein Grüner Markt e.V. Vorsitzende Stefanie Suarez-Barbosa weiß, was sie da heute Abend erwartet.
1: Es gibt eine ganz große Bühne, es gibt natürlich verschiedene Essens- und Trinkenstände und es ist eine sehr schöne Atmosphäre und wenn es dann dunkel wird, sind alle Lichter aus und dann gibt es nur noch grüne Strahler und dann ist der ganze Platz in grün erleuchtet.
0: Das heißt, der Name ist also tatsächlich Programm und nicht nur optisch hat die grüne Nacht einiges zu bieten, auch musikalisch wartet da wirklich ein abwechslungsreiches Programm auf uns.
1: Ich glaube, es ist für jeden musikalischen Geschmack was dabei. Von Rock über Rockabilly. Das musikalische Programm beginnt immer so circa 15 Uhr. Und dann geht es eigentlich Tuschur durch bis 22 Uhr. Und am Samstagnacht um 22 Uhr gibt es dann noch eine Feuershow von Un Poco Loco.
0: Das wird heute auch ein absolutes Highlight werden heute Abend dann. Und man muss auch unterm Strich sagen, die grüne Nacht, die hat sich in den vergangenen Jahren ja zu einem echten Publikumsliebling entwickelt. Und dahinter steckt aber, das muss man auch sehen, jede Menge ehrenamtliches Engagement. Was ist denn das Ziel des Vereins Grüner Markt e.V.?
1: Die Grundidee war einfach, hier in Fürth was zu machen, um auch lokalen Bands mal eine Bühne und eine größere Bühne zu geben. Und es gibt eben ein gutes Konzept aus lokalen und regionalen und überregionalen Bands und es hat sich bewährt. Und wir machen das, weil wir es toll finden, das zu machen.
0: Und wenn Sie heute Abend noch Lust auf Live-Musik, Kultur und eine ganz besondere Atmosphäre unter freiem Himmel haben, die grüne Nacht auf dem grünen Markt in Fürth, die läuft nur noch heute. Ab 15 Uhr gibt's da die Live-Musik und der Eintritt, der ist frei.

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13: Heute heißt es nochmal Sonne tanken bei bis zu 26 Grad und viel Sonnenschein erst zum Abend hin und in der Nacht wird es dann wolkig. Es bleibt aber erstmal noch trocken. Der Sonntag zeigt sich dann deutlich bewölkter und es wird recht windig mit einzelnen Regenschauern bei bis zu 24 Grad. Die neue Woche bleibt auch sommerlich warm, aber weiterhin recht windig und durchwachsen. Spätestens ab Donnerstag kehrt dann aber das Badewetter zurück.
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13: Vorsicht auf der A9 Nürnberg Richtung Berlin zwischen dem Kreuz Nürnberg und Lauf. Dort ist der rechte Fahrstreifen blockiert, da liegen Fahrzeugteile. Dann haben wir noch einen Stau oder einen kleinen Stau auf der A9 Berlin Richtung Nürnberg zwischen Kreuz Nürnberg und Nürnberg-Fischbach. 1 Kilometer. Es dauert hier 3 Minuten länger, also das geht ja. Und dann noch die B14 Nürnberg Richtung Amberg zwischen Lauf-Hersbruck und Hersbruck. Da auch dichter Verkehr, da dauert schon länger. 10 Minuten brauchen Sie länger, bis Sie da rum sind. Und wenn Sie auch noch was entdecken, zum Beispiel einen Blitzer, dann schnell her damit. Gerne auch per WhatsApp-Nachricht an die 08000 94 5 94 5. Gute Fahrt allen unterwegs.
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16: Ich bin Justin Hamm. Die Chefin des Deutschen Gewerkschaftsbundes, Fahimi, hat den Protest gegen den AfD-Bundesparteitag in Erfurt unterstützt. Ein Verbotsverfahren gegen die Partei müsse jetzt aus den Ländern heraus auf den Weg gebracht werden, fordert sie. Auf dem Parteitag selbst wurde gerade Tino Chrupalla als AfD-Co-Chef bestätigt mit 70% der Stimmen. Der Blick der AfD, der geht vor allem nach Sachsen-Anhalt. Vor der Landtagswahl im September liegt die Partei in Umfragen dort bei gut 40%. Extremwetter und der Krieg im Nahen Osten als Gründe. Im ersten Halbjahr gab es einige Einschränkungen für Reisende und dementsprechend einen Rekord bei der Schlichtungsstelle Reise und Verkehr. Sie verzeichnete mehr als 29.000 Schlichtungsanträge, Diana Kramer berichtet.
17: Ein Großteil der Beschwerden, nämlich 83%, entfiel auf den Flugverkehr. Gründe waren hier vor allem wetterbedingte Flugstreichungen, Ausfälle durch Streiks oder den Krieg in der Golfregion. In rund 14% der Fälle ging es um den Bahnverkehr und hier fast ausschließlich um Verspätungen. In mehr als 80% aller Konfliktfälle konnte die Schlichtungsstelle eine Einigung erzielen.
16: Die Diskussion über geplante Verschärfungen bei der Krankschreibung reißt nicht ab. Die Maßnahmen könnten nach hinten losgehen, warnt jetzt der Ökonom Daniel Gräber vom Institut für Wirtschaftsforschung. Menschen könnten mit einem leichten Infekt eher weiterarbeiten gehen, statt zu Hause zu bleiben und dann ihre Kollegen anstecken. In einer YouGov-Umfrage sprachen sich rund 60% gegen eine Krankschreibung ab Tag 1 aus, rund 30% dafür.
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18: Heute gibt's nochmal richtig schönes Sommerwetter mit viel Sonnenschein, nur ein paar harmlosen Wölkchen und bis zu 26 Grad. Am Abend ziehen zwar mehr Wolken auf, es bleibt aber trocken bei milden 17 Grad in der Nacht. Morgen wird's dann windiger, überwiegend bewölkt, vereinzelt kann auch etwas Regen mit dabei sein, immerhin bei angenehmen 24 Grad. Und auch die neue Woche startet recht windig und durchwachsen, aber warm bei 26 bis 28 Grad. Und ab Donnerstag steht dann auch wieder bestes Badewetter auf dem Programm.
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18: Es staut sich auf der A9 Berlin Richtung Nürnberg zwischen dem Kreuz Nürnberg und Nürnberg-Fischbach. 2 Kilometer Stau, 6 Minuten brauchen Sie länger. Und falls Sie noch was entdecken, zum Beispiel einen Blitzer, dann einfach melden, direkt per WhatsApp-Nachricht rein ins Radio F-Studio an die 08000 94 5 94 5. Gute Fahrt.
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18: Und mit Genesis und der Stimme von Phil Collins. Die sind mit dabei in der nächsten Viertelstunde mit den 80ern. Invisible Touch. Wir haben den King. Der lebt hier bei Radio F ganz besonders. Denn wir spielen die meisten 60er mit Elvis Presley, Return to Sender. Und den Anfang macht ein Nummer 1 Hit von ABBA aus Schweden. Ist Dancing Queen bei Radio F. Schönen Samstag, schönes Wochenende.

Tänzerin, das nicht nach Urlaub pur klingt, mit Adriano Celentano hier bei Radio F94.5 am Samstagnachmittag bei herrlichstem Sommerwetter mit blauem Himmel. Und es gibt wirklich jede Menge Gründe rauszugehen. Es ist überall Kirchweih angesagt und zum Beispiel auch in Lauf von der Pegnitz rentiert sich's hinzuschauen, denn dort wird ja diesem Wochenende wieder das traditionelle Kunigundenfest gefeiert, wie immer am 1. Juli-Wochenende. Um 13:30 ist schon der große Festzug losgezogen mit der Kaiserin Kunigunde. Es gibt Musikzüge, festlich geschmückte Wagen, die da durch die Stadt fahren. Und jetzt dann anschließend gibt's auf dem Kunigundenberg auch Tanz-, Musik- und Theateraufführungen der Laufer Schulkinder. Und parallel dazu gibt's auch jede Menge Volksfeststimmung mit Kirchweih, Festzelt und Fahrgeschäften auf der Heldenwiese.

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9: Heute heißt es nochmal Sonne tanken bei bis zu 26 Grad und viel Sonnenschein erst zum Abend hin und in der Nacht wird es dann wolkig. Es bleibt aber erstmal noch trocken. Der Sonntag zeigt sich dann deutlich bewölkter und es wird recht windig mit einzelnen Regenschauern bei bis zu 24 Grad. Die neue Woche bleibt auch sommerlich warm, aber weiterhin recht windig und durchwachsen. Spätestens ab Donnerstag kehrt dann aber das Badewetter zurück.
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9: Bitte Vorsicht auf der A3 Nürnberg Richtung Regensburg. Zwischen Altdorf, Burgthann und Oberölsbach steht ein defekter LKW auf dem Standstreifen. Und auf der A9 Berlin Richtung Nürnberg zwischen dem Kreuz Nürnberg und Nürnberg-Fischbach 1 Kilometer Stau. Es dauert aber nur 3 Minuten länger. Das war's. Ihnen gute Fahrt. Und falls Sie noch was entdecken, dann einfach bei uns melden. Staus oder Blitzer an die Radio F Studio und WhatsApp Hotline 08000 94 5 94 5.
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0: Das ist Musik von Barbara Streisand, Woman in Love, hier bei Radio F. Die Hitze hat Franken in den vergangenen Tagen ja ganz schön in Schwitzen gebracht und genau solche Temperaturen greifen wir ab sofort regelmäßig in unserer Radio F Sprechstunde auf mit Tipps von fränkischen Experten. Allgemeinmediziner Martin Imle aus dem Medikcenter am Fürther Hauptbahnhof zum Beispiel. Er weiß, wie er die vergangenen extremen Hitzetage in der Praxis erlebt hat.
1: Die Hitzewelle hat natürlich auch unsere Praxis erreicht, trotz unserer klimatisierten Räume. Tendenziell war es etwas ruhiger bei uns, da besonders die betagteren Patienten aufgrund der Hitze ihre Termine verschoben haben. Da es aber gleichzeitig eine kleine Infektwelle gab, wurde es uns definitiv nicht langweilig.
0: Martin Imle hat aber auch einen ganz persönlichen Erfrischungstipp.
1: 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Dort verlaufen viele Blutgefäße, sodass der Körper Wärme effektiv abgeben kann. Das fühlt sich oft angenehmer an als eine eiskalte Dusche und belastet den Kreislauf auch weniger.
0: Vielen Dank an diesen Tipp an Martin Imle. 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
9: Ich bin Justin Hamm. Alice Weidel und Tino Chrupalla bleiben das Spitzenduo der AfD. Auf dem Parteitag in Erfurt wurden beide wiedergewählt, Weidel mit 81%, Chrupalla mit 70% der Stimmen. Lauten Jubel gab es im Saal für Weidels Aussage, ihre Partei würde rigoros abschieben. Chrupalla betonte, dass die AfD bald regieren werde. In Sachsen-Anhalt, wo im September gewählt wird, liegt die AfD in Umfragen bei 40%. Ein 19-Jähriger aus Bayreuth ist im Berchtesgadener Land in den Bergen ums Leben gekommen. Angehörige hatten ihn gestern Vormittag als vermisst gemeldet. Polizei und Rettungskräfte leiteten sofort die Suchmaßnahmen ein. Am Nachmittag wurde die Leiche des jungen Mannes am Fuderheustein bei Pieding gefunden. Er war wohl bereits am Vortag über eine 200 Meter steile Rinne abgestürzt. In der Formel 1 hat Senkrechtstarter Kimi Antonelli den Sprint vor dem Großen Preis von Großbritannien gewonnen. Der junge Mercedes-Fahrer gewann in Silverstone vor Lewis Hamilton im Ferrari und Lando Norris im McLaren. Der deutsche Audi-Fahrer Nico Hülkenberg blieb auf Platz 13 einmal mehr ohne Punkte. Heute Nachmittag steigt dann noch das Qualifying für das morgige Hauptrennen.
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10: Heute gibt's noch mal richtig schönes Sommerwetter mit viel Sonnenschein, nur ein paar harmlosen Wölkchen und bis zu 26 Grad. Am Abend ziehen zwar mehr Wolken auf, es bleibt aber trocken bei milden 17 Grad in der Nacht. Morgen wird's dann windiger, überwiegend bewölkt, vereinzelt kann auch etwas Regen mit dabei sein, immerhin bei angenehmen 24 Grad. Und auch die neue Woche startet recht windig und durchwachsen, aber warm bei 26 bis 28 Grad. Und ab Donnerstag steht dann auch wieder bestes Badewetter auf dem Programm.
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10: Da gibt es Behinderungen auf der A3 Nürnberg Richtung Regensburg zwischen Altdorf-Burgtann und Oberölsbach. Bitte aufpassen, da steht ein defekter LKW auf dem Standstreifen. Die A9 Berlin Richtung Nürnberg zwischen Pegnitz und Weidensees liegen Gegenstände auf der Fahrbahn. Und dann gibt es noch Behinderungen im Nürnberger Stadtgebiet. Die B4R, der Nordwestring, und zwar vom Nordring zwischen Bucherstraße und Rollnerstraße, dichter Verkehr. Da brauchen Sie aktuell 8 Minuten länger, bis Sie durch sind. Wo es geht, gute Fahrt.
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Und damit fangen wir an. Schönen Samstagnachmittag aus dem Radio F Studio. Herzlich willkommen zu 3 Stunden fränkischer Musik und fränkischem Kabarett und fränkischem Humor. Fränkisches Gefühl heute. Unser Thema, es ist das Wochenende, an dem der Tag der Franken begangen wird. Deswegen heute viel fränkisches Gefühl. Zwischen 15 und 18 Uhr. Günther Moosberger für Sie am Radio F-Mikrofon wünscht Ihnen einen schönen Sommersamstag und sagt Ihnen, dass natürlich die größten Hits aller Zeiten auch an diesem Samstagnachmittag nicht fehlen werden. Wir fangen an mit guter Startsong, mit einem von Ray Charles, der sagt, es geht hinaus auf die Straße. Hit the road, Jack.

Wochenende bei Radio F auf der 94.5 mit euch zu unserer fränkischen Kabarettsendung Tag der Franken. Ist großes Thema morgen und große Show morgen in Treuchtlingen. Das ist die Gegend, aus der Arthur Rosenbauer kommt. Fränkisch ist nicht einfach, sagt er jetzt gleich. Und all diejenigen, die den fränkischen Dialekt so ein bisschen im Ohr haben, die werden gleich merken, das ist Südwestmittelfränkisch. Hier kommt Arthur Rosenbauer.

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Das ist der Samstagnachmittag, Sommersamstag bei Radio F auf der 94.5 mit euch zu unserer fränkischen Kabarettsendung. Günther Moosberger für Sie am Radio F-Mikrofon, der Tag der Franken heute. Unser Thema: in ein paar Minuten gehen wir hinaus in die fränkische Schweiz, Franken pur. Vorher jede Menge Radio F-Hits. Percy Sledge ist dabei, Los Lobos gibt's gleich. Und das hier, das kennen Sie. Das ist ein Sommersong, das ist Oberdiamond. Auch da regnet's nie in Southern California.

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lässt sich's doch aushalten an so einem Sommer-Samstagnachmittag. Kreucht's ober, Radio F, mit dem Tag der Franken als Thema. Wir waren weit im fränkischen Süden in Treuchtlingen vorhin mit Arthur Rosenbauer. Und jetzt geht's dahin, wo viele von Ihnen vielleicht auch an diesem Wochenende so zum Samstagsausflug, Sonntagsausflug, bisschen spazieren gehen. Schäufele mit Kloß im Wirtshaus. Anschließend geht immer was, wo viele von Ihnen vielleicht hinfahren. Wir gehen mit Dietmar Scholz und viel Gefühl in die fränkische Schweiz.

ganz viel fränkisches Gefühl. Dietmar Scholz aus der Fränkischen Schweiz, das ist seine Heimat, irgendwo in der Hirschheiter Gegend. Da kommt er her. Am Samstagnachmittag bei Radio F. Und auch das ist schwungvoll. Einer der größten Hits aller Zeiten. Gefällt mir total gut. Einer meiner Lieblingssongs. Das ist Blondie. Das ist Denise.

Panorama war das. Robert De Niro's Waiting und bei uns warten die Kollegen aus der Nachrichtenredaktion. 16 Uhr Nachrichten gibt's gleich. Gunter Mosberger ist für Sie am Radio F Mikrofon. Wir hören uns wieder nach den Nachrichten zur nächsten Stunde von euch zum Tag der Franken bei Radio F auf der 94.5 und mit Elton John. Gibt's dann auch noch den Nachrichten entgegen.

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2: Ich bin Justin Hamm. Die AfD strebt in diesem Jahr in Sachsen-Anhalt und Mecklenburg-Vorpommern ihre erste Regierungsbeteiligung an. Beim Parteitag in Erfurt, der von großen Protesten begleitet wird, wurde das AfD-Führungsduo Alice Weidel und Tino Chrupalla nun bestätigt. Jörg Ratsch berichtet aus Erfurt.
3: Wir wollen regieren, sagte Chrupalla, und für Alice Weidels Ausspruch, wir werden rigoros abschieben, gab es besonders starken Applaus. Die Blockaden rund um den Parteitag liefen quasi ins Leere. Die AfD-Delegierten kamen so früh hier an, dass sie eigentlich freie Fahrt hatten und durchkamen und der Parteitag pünktlich um 10 losgehen konnte.
2: An Europas Flughäfen kommt es wegen des neuen EU-Grenzsystems aktuell zu deutlich längeren Wartezeiten. Das EES-System erfasst seit Oktober bei Einreisenden aus Nicht-Schengen-Ländern biometrische Daten. Das dauert deutlich länger als früher. Der Europäische Flughafenverband fordert, die Kontrollen in den Sommerurlaubsmonaten Juli und August vollständig aussetzen zu dürfen. Das Filmfest München geht an diesem Wochenende zu Ende. Akte X-Star David Duchovny bekommt heute Abend den Ehrenpreis des Festivals, den Cine Merit Award. Bei der Gelegenheit feiert sein neuer Film See You When I See You Premiere. Seit dem 26. Juni waren auf dem Filmfest rund 130 Filme aus 56 Ländern zu sehen. Bei der Fußball-WM in Nordamerika beginnt heute das Achtelfinale. Eigentlich hätte ein großes Spiel für die deutsche Mannschaft angestanden, doch nun trifft Paraguay auf Frankreich. Anstoß in Philadelphia ist um 23 Uhr. Schon um 19 Uhr trifft Co-Gastgeber Kanada in Houston auf Marokko.
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Zweite Stunde, zweite Runde bei Radio F am Samstagnachmittag, Sommersamstag mit euch zu unserer fränkischen Kabarett-Sendung. Tag der Franken, heute unser Thema geht morgen in Treuchtlingen über die Bühne. Wir werden nachher sicher noch Gelegenheit haben, einen Blick aufs Programm zu werfen für all diejenigen von Ihnen, die neugierig geworden sind. Manch einer, so gerade aus dem südlichen Mittelfranken, für den es ja durchaus eine Überlegung ist, da mal vorbeizuschauen. Heucht so mit Gunter Mosberger am Radio F-Mikrofon. Viel Fränkischem heute Nachmittag und den größten Hits aller Zeiten. Hot Chocolate gibt's gleich, Rod Stewart ist dabei. Darf nie fehlen, wenn es um die großen Hits geht. Und auch die gehören dazu. Das sind die Searchers mit ein paar Süßigkeiten für Sie. Sweets for my sweet ist das.

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Amerika feiert heute seinen 250. Gründungstag und der Tag der Franken wird morgen auch begangen. Das ist schon eine ganze Ecke länger her. 1500, am 1. Juli-Wochenende 1500 wurde der Fränkische Reichskreis gegründet. Seither feiern wir an diesem Wochenende Tag der Franken. Das ist heute auch ein bisschen unser Thema. Und hier kommt die Inkarnation, so sagen die Lateiner dazu, also sozusagen die Band der fränkischen Bands. Hier kommt die Frankenband und die sagen gleich, was sie von sich halten.

Die Franken zum Tag der Franken spielen demnächst auch mitten in Nürnberg am Seewalder Platz, 2. August beim Badentreffen. Charlie Fischer und seine Freunde.

Sommersonne, Samstagnachmittag bei Radio F auf der 94.5. An diesem jede Menge Loswochenende nicht zu überhören. Der Norrisring und ein bisschen weiter weg, aber urfränkisch und wunderschön an diesem Wochenende in Treuchtlingen. Tag der Franken. Das ist heute Nachmittag auch ein bisschen unser Thema. In ein paar Minuten machen wir mit Maximilian Kerner einen Rundflug durchs Radio F-Land. Vorher jede Menge Radio F-Hits, die größten Hits aller Zeiten. Creedence Clearwater Revival ist dabei. Lionel Richie ist dabei und das hier. Das sind

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Es ist ein sommerliches Wochenende nach vielem Gewittergegucke im Lauf der Woche. Hat uns der Sommer wieder. Und gar so heiß, so 40 Grad mäßig. Ist es auch nicht. Hier ist Heuchzo, unsere fränkische Kabarettsendung zum Tag der Franken. Exakt im Jahr 1500 wurde am 1. Juli Wochenende der Fränkische Reichskreis gegründet. Seither dürfen wir offiziell sagen, es ist der Tag der Franken. Dann machen wir doch gleich einen Rundflug durchs Radio Evland. Hier kommt Maximilian Kerner. Kerners Combo ist das.

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1: Ganz toller Song. Maximilian Kerner, Kerners Kombo war das. Und das mit Fürth am Ende. Ja, Mensch, ich habe schon immer überlegt, ob ich das wegschneiden soll. Ich bin ja bekennender Fürth-Fan. Samstagnachmittag bei Radio F mit Teuchzo, unserer fränkischen Kabarett-Sendung. Hier kommt Johnny Nash.

Jetzt kommt die kleine 2-Millionen-Quizfrage am Ende der zweiten Stunde von euch zu unserer fränkischen Kabarett-Sendung. Was hat der Bayerische Landtag im Jahr 2006 zum 2. Juli beschlossen? Richtig, der Bayerische Landtag beschloss die Einführung des Ehrentags im Jahr 2006. Das Datum, es erinnert an den 2. Juli 1500, ganze Weile her, als das Heilige Römische Reich deutscher Nation in Reichskreise aufgeteilt wurde. Und wir sind seither der Fränkische Reichskreis. Also da kam noch jede Menge Napoleon und Unter- und Ober- und so und Mittel- und Franken rauf und runter und was weiß ich. Aber so ein offizielles Franken sind wir seit Anfang Juli 1500. Wir sind umgekehrt am Ende, aber nur am Ende der zweiten Stunde von euch. So, Günter Mosberger ist für Sie am Radio F-Mikrofon. Nach den 17 Uhr Nachrichten sind wir wieder zurück.

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9: Ich bin Justin Hamm. Der AfD-Parteitag in Erfurt wird von Zehntausenden Demonstranten begleitet. Laut Polizei kamen bisher 31.000 Menschen zu den Versammlungen, Veranstalter sprechen von 50.000. Der Parteitag selbst wird von den Protesten nicht beeinflusst. Die AfD-Delegierten bestätigten das Führungsduo Alice Weidel und Tino Chrupalla im Amt. Beide betonten, dass die AfD bald in Landesregierungen vertreten sein werde. Vor der Wahl in Sachsen-Anhalt zum Beispiel liegt sie in Umfragen bei 40%. Extremwetter und der Krieg im Nahen Osten als Gründe. Im ersten Halbjahr gab es einige Einschränkungen für Reisende und dementsprechend einen Rekord bei der Schlichtungsstelle Reise und Verkehr. Sie verzeichnete mehr als 29.000 Schlichtungsanträge, Diana Kramer berichtet.
10: Ein Großteil der Beschwerden, nämlich 83%, entfiel auf den Flugverkehr. Gründe waren hier vor allem wetterbedingte Flugstreichungen, Ausfälle durch Streiks oder den Krieg in der Golfregion. In rund 14% der Fälle ging es um den Bahnverkehr und hier fast ausschließlich um Verspätungen. In mehr als 80% aller Konfliktfälle konnte die Schlichtungsstelle eine Einigung erzielen.
9: Seit 250 Jahren sind die USA unabhängig und das wird heute gefeiert, aber nicht ganz so groß wie geplant. Eine Parade in Washington musste abgesagt werden, nachdem mehrere Menschen wegen der Hitze kollabiert waren. Kanzler Merz hat US-Präsident Trump zum Unabhängigkeitsjubiläum gratuliert. In einem Telefonat versprach er, dass Deutschland mehr Verantwortung für die Sicherheit im euroatlantischen Raum übernehmen will. Vor dem diesjährigen Oktoberfest gibt es unter den Wirten großen Streit. Nun mit Konsequenzen. Alexander Egger verzichtet laut TZ auf den Standplatz für seine Münchner Stuben. Egger hatte sich für größere Zelte beworben, aber keinen Zuschlag bekommen. Zuletzt klagte er gegen das Vergabesystem. Für die Münchner Stuben muss nun kurzfristig Ersatz her und das ist nicht einfach, denn der Aufbau, der hat schon begonnen.
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Es ist ein Sommer-Samstagnachmittag, später Samstagnachmittag. Die Abende sind ja nach wie vor reichlich lang, aber jetzt so nach 17 Uhr kann man ja mal schon Samstagnachmittag sagen. Hier ist die dritte Stunde von euch zu unserer fränkischen Kabarett-Sendung an diesem Tag der Franken-Wochenende. Also nicht nur Norisring, vielleicht hören Sie es ja ein bisschen am Balkon, sondern auch tief im südlichen Mittelfranken in Treuchtlingen. Große Feier, große Festlichkeit. Kein geringerer als ein Nürnberger Held, die Festrede. Dreimal dürfen Sie raten, fängt mit M an und hört mit Alkus Söder auf. Und bei mir gibt's in dieser Stunde noch ein bisschen fränkische Musik, die unseren Stolz aufs Fränkische ausdrückt. Aber natürlich bei Radio F auch die größten Hits aller Zeiten. Günter Moosberg ist für Sie am Radio F-Mikrofon, die Spinners kommen gleich, Billy Joel ist dabei. Und das hier, das gefällt mir. Das ist Manfred Mann, das ist Mighty Queen.

Musik zum Tag der Franken am Samstagnachmittag in Horchzow, unserer fränkischen Kabarett-Sendung. Haben wir uns vorgenommen heute Nachmittag. Hier kommt eine kleine Hymne, sehr schön getextet, ganz nachdenklich von einem Handwerker aus dem Steigerwald. Das ist nämlich Schreinermeister Johann Müller und der weiß, wie es geht. Frank.

Das ist das Wochenende bei Radio F Sommersonne, Sonnenschein. Und heuch zu, unsere fränkische Kabarettsendung. Gunther Moosberger für Sie am Radio F Mikrofon. In ein paar Minuten mehr fränkische Musik auf Nürnberg-Nei. Günter Stößel, wenn wir heute schon über den Tag der Franken reden, dann darf das Fränkische Zentrum natürlich nicht fehlen. Das gibt's in ein paar Minuten vorher. Mehr von den größten Hits aller Zeiten. Tolle Ladies sind dabei, Jennifer Rush, Righteous Brothers gibt's. Und das hier, da muss man beide nichts dazu sagen. Das ist Waterloo.

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Einen haben wir noch. Am Samstagnachmittag, späten Samstagnachmittag in Horchzow, unserer fränkischen Kabarettsendung. Wir sind ganz ordentlich heute rumgekommen im Fränkischen von Treuchtlingen bis zum Steigerwald. Und jetzt müssen wir uns noch ein bisschen um Nürnberg kümmern. Ist ja schließlich das fränkische Zentrum. Günter Stössel gibt's gleich auf Nürnberg nein. Er sagt jetzt gleich, alles steht und drängt auf Nürnberg nein und Kassau fährt mit der Strasserbo nein. Das hat in der vergangenen Woche eine ganz eigene Qualität bekommen, denn es ist ja gar kein Strasserburg fahren. Blusig kommt hier Günter Stössel.

Die Eisenbahn über Gleishammer und die Maurer über Ziegelstau. Die Flaschner über Blech und Hammer und die Stuckaturen über Kalkreit. Die Töpfe über Höfen und die Metzger über Schweinau. Die Putzfrauen über Säubersdorf und die Kammerjäger über Muckenhof. Die Händelbrater über den Vogelherd und die Fußpflege über Käswasser. Die Friseure über Plattnersberg und die Apotheke über Pillenreuth. Und die Indianer Pfeilgrot in die Bogenstraße. Die Einwohner über die Siedlerstraße und die Türken übers Knoblauchsland. Die Politiker beim Blätter und der Ignaz Kichler über die Bauernfeindstraße.

0: auf Nürnberg nein. Und auch ich bin bei den Gwerch mit dabei. Bloß hock ich dann auf mein Fahrrad und strampfe an euch alle vorbei.
1: Beifall für Günter Stössel und seinen Vorschlag, doch mit dem Fahrrad zu fahren. 18 Uhr ist für mich Feierabend und dann weiträumige Norisring-Umfahrung mit meinem Fahrrad. Hier kommen die Eagles, New Kid in Town.

Und das war's denn für mich. Schlusspfiff aus Äpfel, nicht nur für Julian Nagelsmann. Ich gehe ohne Millionenabfindung und keine Sorge, am kommenden Wochenende kein Jürgen Klopp hier. Haben wir wieder zusammen das Vergnügen. Das war die heutige Ausgabe von Horcht zu, unserer fränkischen Kabarettsendung. Beeil mich jetzt, im Biergarten gibt's Kanada gegen Marokko mit ein bisschen Nürburgring-Sound im Hintergrund, vermute ich mal. Und 23 Uhr Frankreich gegen... Paraguay. Schwamm drüber. Das war die heutige Ausgabe von Horcht zu, unserer fränkischen Kabarettsendung. Günther Moosberger bedankt sich bei Ihnen fürs Zuhören und sagt Ihnen Tschüss und winke winke mit Limal. Tschüss zusammen.

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4: Ich bin Justin Hamm. Nach den angekündigten Reformen wirbt Bundeskanzler Merz für mehr Optimismus. Deutschland sei in den vergangenen Jahrzehnten vieles gelungen, das sagte er beim CDU-Landesparteitag in NRW. Das Land habe sich auch immer wieder aus Krisen herausgearbeitet.
5: Die besten Jahre Deutschlands liegen nicht hinter uns, liebe Freundinnen und Freunde. Es liegen, wenn wir es richtig machen, sehr gute Jahre vor uns. Und genau darum geht es jetzt.
4: Auf Herausforderungen müsse mit Reformen reagiert werden, so Merz, und das tue die Bundesregierung gerade. Und wir schauen zum Bundesparteitag der AfD nach Erfurt. Der wird von großen Demonstrationszügen, Kundgebungen und Sitzblockaden begleitet. Die Polizei spricht von 30.000 Teilnehmenden, Veranstalter von 50.000. Bis zum Nachmittag verliefen die Demos weitgehend friedlich. Die AfD-Delegierten in der Halle bestätigten indes das Führungsduo Alice Weidel und Tino Chrupalla in ihren Ämtern. Während Weidel im Vergleich zum letzten Mal zulegte, gab es für Chrupalla einen Dämpfer. Bayerns Gesundheitsministerin Gerlach sieht großes Potenzial für künstliche Intelligenz in der Medizin. Die CSU-Politikerin hat auf einer Ärztetagung in Würzburg erklärt, KI könne schon heute Auffälligkeiten in Röntgenbildern erkennen und so bei der Früherkennung von Krebs- oder Herz-Kreislauf-Erkrankungen helfen. Die medizinische Verantwortung bleibe aber weiter bei den Ärztinnen und Ärzten, so Gerlach. Bei seinem Besuch auf der italienischen Mittelmeerinsel Lampedusa hat Papst Leo Europas besondere Verantwortung im Umgang mit Migration betont. Sie stelle die europäischen Gesellschaften vor eine historische Herausforderung, so der Pontifex. Europa trage Verantwortung, geflüchtete Menschen aufzunehmen, zu schützen und zugleich dafür Sorge zu tragen, dass niemand zur Auswanderung gezwungen ist. Der Großmarkt in Stuttgart ist der drittgrößte Handelsplatz für frische Waren in Deutschland. Und genau dort hat es einen großen Brand gegeben. Mittlerweile hat die Feuerwehr die Flammen unter Kontrolle. Die Löscharbeiten sind schwierig, weil viele Gebäude einsturzgefährdet sind. Einen Brand in dieser Größenordnung habe es in Stuttgart in den vergangenen Jahren nicht gegeben, heißt es von der Feuerwehr. Angaben zum Schaden und zur Brandursache gibt es noch nicht.
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10: Ich bin Justin Hamm. Die AfD wird auch künftig vom Spitzenduo Alice Weidel und Tino Chrupalla geführt. Beim Bundesparteitag in Erfurt wurden beide für 2 Jahre im Amt bestätigt. Rings um den Parteitag gab und gibt es massive Proteste gegen die AfD. Jörg Ratsch, wie lief der Tag denn bisher?
11: Die AfD hat ihr Programm ohne Probleme hier durchziehen können. Extrem frühe Anreise unter massivem Polizeischutz. Wahl der Chefposten wie geplant erledigt und sich geschlossen zeigen vor den anstehenden Landtagswahlen. Die Rechtsaußenpartei jedenfalls zeigt sich zufrieden. In Erfurt demonstrierten Zehntausende. Hier drinnen wurde das Treffen nur zwischendurch von plötzlich lauter Star Wars Musik gestört. Irgendjemand hatte Bluetooth-Boxen im Saal versteckt und diese dann aktiviert.
10: Die marode Infrastruktur bei der Bahn ist ein großes Problem für viele Pendler und Reisende. Der Bund will nächstes Jahr mehr Geld in den Neu- und Ausbau des Schienennetzes stecken. Die Investitionen sollen von 1,8 auf dann 2,2 Milliarden Euro steigen. Das geht aus dem Kabinettsentwurf für den Haushalt 2027 hervor. Am Montag soll der beschlossen werden. Wer in Deutschland eine Wohnung kauft und selbst einzieht, ist steuerlich stark benachteiligt. Laut einer Studie des Instituts der Deutschen Wirtschaft verlieren Selbstnutzer gegenüber Vermietern in Metropolen innerhalb von 15 Jahren rund 87.000 Euro. Der Grund: Vermieter können Immobilien abschreiben und Kosten steuerlich geltend machen. Eigennutzer können das nicht. Die Triathlon-Weltelite stellt sich morgen wieder der Challenge Rot. Das Teilnehmerfeld in Mittelfranken ist eines der hochkarätigsten jemals. Das hat Renndirektor Weißhöfer versprochen. Favorit bei den Männern ist der norwegische Weltrekordler Christian Blumenfeld. Bei den Frauen wird ein Duell der beiden Britinnen Lucy Charles-Barclay und Katrina Matthews erwartet. 300.000 Zuschauer sind an der Strecke wohl dabei. In der Formel 1 hat Mercedes-Pilot Kimi Antonelli das Qualifying für den Großen Preis von Großbritannien gewonnen. Er startet morgen in Silverstone von der Pole Position vor den beiden Ferrari von Charles Leclerc und Lewis Hamilton. Vor der Quali hatte Antonelli auch das Sprintrennen gewonnen und baute seinen Vorsprung in der WM-Wertung damit aus.
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2: Ich bin Justin Hamm. Der AfD-Parteitag in Erfurt wird von Zehntausenden Demonstranten begleitet. Laut Polizei kamen bisher 31.000 Menschen zu den Versammlungen, Veranstalter sprechen von 50.000. Der Parteitag selbst wird von den Protesten nicht beeinflusst. Die AfD-Delegierten bestätigten das Führungsduo Alice Weidel und Tino Chrupalla im Amt. Beide betonten, dass die AfD bald in Landesregierungen vertreten sein werde. Vor der Wahl in Sachsen-Anhalt zum Beispiel liegt sie in Umfragen bei 40%. Diese Woche hat sich die schwarz-rote Koalition auf ein Reformpaket geeinigt. Nun geht es um die nächste große Baustelle, den Haushalt 2027. Am Montag will das Kabinett den Entwurf beschließen. Geplant sind offenbar auch höhere Schulden und der Abbau von Finanzhilfen. Ronny Tochau berichtet.
3: Finanzminister Klingbeil musste Milliarden Haushaltslöcher stopfen, greift dafür auf mehr Schulden zurück und auf Rücklagen, die in guten Zeiten vor Corona gebildet wurden. Klingbeil begründet das vor allem mit den Preissprüngen durch den Iran-Krieg. Außerdem setzt der Finanzminister auf höhere Steuern und Abgaben, etwa auf eine neue Plastikabgabe und eine Zuckersteuer, deren Details aber jeweils noch offen sind.
2: In der unterfränkischen Gemeinde Wülfershausen an der Saale wird morgen neu gewählt, wegen Wahlfälschung. Der frühere erste Bürgermeister hat zugegeben, vor der Kommunalwahl Wahlunterlagen manipuliert zu haben. Er ist inzwischen zurückgetreten und aus der CSU ausgetreten. Rund 1300 Bürgerinnen und Bürger sind nun aufgerufen, einen neuen ersten Bürgermeister zu wählen. Es gibt nur eine Kandidatin von der Freien Wählergemeinschaft. Nach dem Ausbruch eines Feuers auf dem Stuttgarter Großmarkt hat die Feuerwehr den Brand nach mehr als 16 Stunden weitgehend gelöscht. Viele Gebäude sind einsturzgefährdet, das hatte den Einsatz schwierig gemacht. Laut Polizei könnte sich der Schaden auf einen mindestens zweistelligen Millionenbetrag belaufen. Die Brandursache ist noch unklar. Der Großmarkt Stuttgart ist eines der größten Frischezentren für Lebensmittel in Deutschland. Nach dem Sensationssieg von Jan-Lennard Struff hat es auch Deutschlands bester Tennisprofi Alexander Zverev ins Achtelfinale von Wimbledon geschafft. Gegen den US-Amerikaner Marcos Giron landete Zverev einen glatten Dreisatzsieg. Auf dem heiligen Rasen in London ist Zverev noch nie übers Achtelfinale hinausgekommen. Nun hat er erneut die Chance.
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1: Ich bin Justin Hamm. Der AfD-Parteitag in Erfurt wird von zehntausenden Demonstranten begleitet. Laut Polizei kamen bisher 31.000 Menschen zu den Versammlungen, Veranstalter sprechen von 50.000. Der Parteitag selbst wird von den Protesten nicht beeinflusst. Die AfD-Delegierten bestätigten das Führungsduo Alice Weidel und Tino Chrupalla im Amt. Beide betonten, dass die AfD bald in Landesregierungen vertreten sein werde. Vor der Wahl in Sachsen-Anhalt zum Beispiel liegt sie in Umfragen bei 40%. Diese Woche hat sich die schwarz-rote Koalition auf ein Reformpaket geeinigt. Nun geht es um die nächste große Baustelle, den Haushalt 2027. Am Montag will das Kabinett den Entwurf beschließen. Geplant sind offenbar auch höhere Schulden und der Abbau von Finanzhilfen. Ronny Tochau berichtet.
2: Finanzminister Klingbeil musste Milliardenhaushaltslöcher stopfen, greift dafür auf mehr Schulden zurück und auf Rücklagen, die in guten Zeiten vor Corona gebildet wurden. Klingbeil begründet das vor allem mit den Preissprüngen durch den Iran-Krieg. Außerdem setzt der Finanzminister auf höhere Steuern und Abgaben, etwa auf eine neue Plastikabgabe und eine Zuckersteuer, deren Details aber jeweils noch offen sind.
1: In der unterfränkischen Gemeinde Wülfershausen an der Saale wird morgen neu gewählt, wegen Wahlfälschung. Der frühere erste Bürgermeister hat zugegeben, vor der Kommunalwahl Wahlunterlagen manipuliert zu haben. Er ist inzwischen zurückgetreten und aus der CSU ausgetreten. Rund 1300 Bürgerinnen und Bürger sind nun aufgerufen, einen neuen ersten Bürgermeister zu wählen. Es gibt nur eine Kandidatin von der Freien Wählergemeinschaft. Nach dem Ausbruch eines Feuers auf dem Stuttgarter Großmarkt hat die Feuerwehr den Brand nach mehr als 16 Stunden weitgehend gelöscht. Viele Gebäude sind einsturzgefährdet, das hatte den Einsatz schwierig gemacht. Laut Polizei könnte sich der Schaden auf einen mindestens zweistelligen Millionenbetrag belaufen. Die Brandursache ist noch unklar. Der Großmarkt Stuttgart ist eines der größten Frischezentren für Lebensmittel in Deutschland. Nach dem Sensationssieg von Jan-Lennard Struff hat es auch Deutschlands bester Tennisprofi Alexander Zverev ins Achtelfinale von Wimbledon geschafft. Gegen den US-Amerikaner Marcos Giron landete Zverev einen glatten Dreisatzsieg. Auf dem heiligen Rasen in London ist Zverev noch nie übers Achtelfinale hinausgekommen. Nun hat er erneut die Chance.
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0: Bereits seit ein paar Tagen läuft in unseren fränkischen Kinos Power Ballad, der Song ihres Lebens. Darin trifft der alternde Rockmusiker Rick auf den Popstar Danny. Sie jammen ein bisschen herum und Rick spielt Danny eine Ballade vor, die er schon lange im Kopf hat.
1: It's about you.
2: So gut. So gut. Okay, also hast du schon eine Bridge?
3: Nein, Mann, da arbeite ich. Dieser Song beschäftigt mich schon ewig.
2: Warte.
3: Meine Frau muss zur Arbeit und wenn ich nicht rechtzeitig da bin, um sie zu fahren, dann reißt sie mir die Eier ab.
2: Sie reißt dir die Eier ab?
0: Der Song gefällt Danny so gut, dass er weiter dran herumbastelt und ihn schließlich seiner Freundin vorspielt.
4: Um wen geht's da?
2: Um dich? Oh Gott, ist alles okay?
4: Nein. Sorry. Oh, das ist nur das wahrscheinlich Romantischste, was mir je jemand gesagt hat. Das musst du aufnehmen.
2: Meinst du?
4: Ja, das ist wie so eine Oldschool-Ballade oder sowas.
2: Aber das ist jetzt kein Hit. Das ist einfach, ich weiß nicht, ein netter Song.
4: Aber er ist echt.
0: Also bringt Danny den Song ohne Genehmigung von Rick heraus. Tja, und der fällt aus allen Wolken, als er merkt, dass sein Werk ein Erfolg wird und sagt es seiner Familie.
3: Erkennst du es etwa nicht?
5: Sollte ich?
3: Natürlich, ja, solltest du. Das ist mein verdammter Refrain.
5: Was ist von dir?
3: Ich hab's dir doch vorgesungen. Erinnerst du dich nicht?
5: Wann? Hier läuft so viel Musik, man kann sich nicht an jeden einzelnen Song erinnern.
3: Siehst dir an, hat schon 2 Millionen Views und ist gestern erst rausgekommen. Ziemlich gut, was er draus gemacht hat, echt.
5: Werden wir jetzt reich?
0: Hä? Zugegeben, die Handlung ist nicht der Hit. Aber wer sich drauf einlässt, dem bietet Power Ballad, der Song ihres Lebens, die richtigen Zutaten für einen unbeschwerten Kinobesuch. Stefan Grundler, Radio F, Kinoredaktion.

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1: Ich bin Justin Hamm. Die AfD wird auch künftig vom Spitzenduo Alice Weidel und Tino Chrupalla geführt. Beim Bundesparteitag in Erfurt wurden beide für 2 Jahre im Amt bestätigt. Rings um den Parteitag gab und gibt es massive Proteste gegen die AfD. Jörg Ratsch, wie lief der Tag denn bisher?
2: Die AfD hat ihr Programm ohne Probleme hier durchziehen können. Extrem frühe Anreise unter massivem Polizeischutz, Wahl der Chefposten wie geplant erledigt und sich geschlossen zeigen vor den anstehenden Landtagswahlen. Die Rechtsaußenpartei jedenfalls zeigt sich zufrieden. In Erfurt demonstrierten Zehntausende. Hier drinnen wurde das Treffen nur zwischendurch von plötzlich lauter Star Wars Musik gestört. Irgendjemand hatte Bluetooth-Boxen im Saal versteckt und diese dann aktiviert.
1: An Europas Flughäfen kommt es wegen des neuen EU-Grenzsystems aktuell zu deutlich längeren Wartezeiten. Das EES-System erfasst seit Oktober bei Einreisenden aus Nicht-Schengen-Ländern biometrische Daten. Das dauert deutlich länger als früher. Der Europäische Flughafenverband fordert, die Kontrollen in den Sommerurlaubsmonaten Juli und August vollständig aussetzen zu dürfen. Seit 250 Jahren sind die USA unabhängig und das wird heute gefeiert, aber nicht ganz so groß wie geplant. Eine Parade in Washington musste abgesagt werden, nachdem mehrere Menschen wegen der Hitze kollabiert waren. Kanzler Merz hat US-Präsident Trump zum Unabhängigkeitsjubiläum gratuliert. In einem Telefonat versprach er, dass Deutschland mehr Verantwortung für die Sicherheit im euroatlantischen Raum übernehmen will. Vor dem diesjährigen Oktoberfest gibt es unter den Wirten großen Streit, nun mit Konsequenzen. Alexander Egger verzichtet auf den Standplatz für seine Münchner Stuben. Egger hatte sich für größere Zelte beworben, aber keinen Zuschlag bekommen. Zuletzt klagte er gegen das Vergabesystem. Für die Münchner Stuben muss nun kurzfristig Ersatz her. Und das ist nicht einfach, denn der Aufbau hat schon begonnen. Der dänische Radstar Jonas Vingegaard ist mit einem Sieg in die diesjährige Tour de France gestartet. Der 29 Jahre alte zweimalige Tour-Champion war beim Mannschaftszeitfahren über 19,6 Kilometer für sein Visa-Team in Barcelona der schnellste Mann. Am Ende hatte der Giro-Sieger 12 Sekunden Vorsprung auf Top-Favorit Tadej Pogacar aus Slowenien.
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0: Eine gute Nacht aus dem Radio F Studio und herzlich willkommen zu Vorort Spezial Nachtausgabe. Günter Moosberger ist Ihr Gastgeber und wir sprechen heute übers Musical und über die Kunst, über Italien und über das schwere Geschäft, die Musicalbühnen Deutschlands zu erobern. Roberta Valentini hat das geschafft. Zappo, Ihre Heimat und die Musicalbühnen Deutschlands, die großen Bühnen von München bis Hamburg und von Stuttgart bis Köln, Ihr Zuhause. Ihre Familie kommt aus Italien?
1: Richtig.
0: Die Valentinis kommen aus Italien?
1: Die Valentinis sind Italiener.
0: Und ganz Zappo kennt die Valentinis? Und alle Clubfans kennen die Valentinis? Und alle,
1: ja, kommt hin.
0: Alle Musical-Freunde kennen Roberta Valentini.
1: Ja.
0: Kann man sich das vornehmen, als junge Italienerin die Musicalbühnen der Republik zu erobern?
1: Bei mir kam das ehrlich gesagt, ich wusste damals nicht, dass man Musical studieren kann. Ich habe immer gesungen, schon als Kind, auf den Autofahrten nach Italien mit den Eltern. Also die Musik lag irgendwie immer im Blut. Alle haben immer gerne gesungen. Und ich habe dann irgendwann im Frankenzentrum einen Wettbewerb, Musical-Wettbewerb, ja, mitgesungen und habe da den ersten Preis gewonnen. Da war ich 16 und habe da 2 Tickets für Miss Saigon bekommen mit Backstage-Führung. Und dann war ich dort mit meiner Mutter.
0: Wo war das?
1: In Stuttgart, im SI-Zentrum. Ja. Und ich war so begeistert von diesem ganzen Genre von Schauspiel, Gesang, Tanz, Bühnenbild, alles. Und stand auf der Bühne drauf bei der Backstage-Führung und habe zu meiner Mutter gesagt, irgendwann stehe ich ja auch mal. Und da fing es eigentlich an. Ich habe mich dann mehr informiert, was Musical angeht, dass man es studieren kann, habe ich von einem Kollegen erfahren, von Tom Beck, der hat damals auch Musical studiert und der hat mich dann im Prinzip da hingeleitet, Anmeldeformulare besorgt und Aufnahmeprüfung gemacht und beim zweiten Mal habe ich es dann geschafft, reinzukommen und dann war es um mich gestehen.
0: Eine gute Adresse, wo Sie gelernt haben, Bayerische Theaterakademie Everding, war das? Das ist die große Talentschmiede im Süden eigentlich, kann man so sagen.
1: Genau, es gibt ja auch jetzt deutschlandweit und auch Österreich gab es damals 4 staatliche Hochschulen für Musical und da war München eben auch mit dabei.
0: Lange Gesichter, als Sie das erste Mal eine Absage bekommen
1: haben? Ja, schon. Das war enttäuschend, aber es war richtig damals auf jeden Fall. Da war ich einfach noch zu jung und zu unerfahren und habe dann vorher eine Ausbildung als großen Außenhandelskauffrau gemacht und habe es dann wieder versucht. Also ich habe ein bisschen mehr Lebenserfahrung sammeln können und das war genau richtig.
0: Hat gut getan.
1: Absolut.
0: Ihr Bruder, muss man natürlich danach fragen, einer der erfolgreichen, der sehr beliebten Clubs Profis auch gewesen. Ist das ein Familiengehen bei den Valentinis, dass wenn man Talent hat, wenn man Fleiß hat und wenn man schafft, das auch zu zeigen, dann kann man es schaffen, in der Gastronomie erfolgreich zu werden, man kann guter und erfolgreicher Fußballer werden oder man kann eine gute und erfolgreiche Musical-Darstellerin werden? Kann man das so pauschal sagen?
1: Naja, also viele sehen immer nur das Öffentliche, dass die Tochter ist die Sängerin, der Bruder ist der Fußballer, meine Schwester war damals die Pressesprecherin, ja, beim Club. Aber was dahinter steckte, das hat man meistens nicht gesehen, weil wir haben auch wirklich unsere Höhen und Tiefen gehabt in unseren Traumberufen, die wir alle drei verwirklichen konnten. Aber es gab wirklich Tiefen, wo wir auch dann gezweifelt haben und einfach auch frustriert waren. Aber wir haben alle drei und auch meine Eltern dran festgehalten. Also die Unterstützung von der ganzen Familie war komplett da, dass wir einfach nicht aufgegeben haben und das hat uns als Familie noch mehr zusammengebracht, weil wir einfach nicht loslassen konnten, unseren Traum zu verwirklichen.
0: Ich habe gerade über einen Studiotisch hier gesehen, Sie haben so ein kleines Tattoo drauf.
1: Richtig.
0: Bambini, sagen die Italiener, sind da 3 Kinderchen drauf?
1: Das sind meine Geschwister und ich und ich habe auch meine Neffen und Nichten habe ich eintätowiert, meine Eltern habe ich auch eintätowiert, also ich habe sie immer in Sichtfeld.
0: Italiener lieben die Familie.
1: Nummer 1.
0: Mehr als alles andere.
1: Ja, das ist, ist vielleicht ein bisschen Klischee, aber es kommt ja nicht von irgendwo her, deswegen, also bei mir stimmt es auf jeden Fall, Familie ist bei mir auf Nummer 1.
0: Können sich viele, die ihre Erfolgsstories denken, dass man das, die Basisfamilie doch immer sehr wertvoll ist, gilt, ja, durchs Leben zu gehen.
1: Absolut. Und ich bin sehr dankbar dafür, dass unsere Familie so ist. Man kann es auch anders haben. Ich höre es auch ab und zu mal von anderen.
0: Es gibt Streit und
1: Zwieder. Genau. Und so. Da muss ich ehrlich sagen, bin ich sehr dankbar und weiß es sehr zu schätzen, was ich da für eine Familie habe.
0: Von der August Everding ging es auf die Musical-Bühne. Da hat man das eine geschafft. So knallhart ist ja nicht das Showgeschäft. Man hat geschafft, dass man eine gute Ausbildung hat, eine anerkannte Ausbildung. Und dann hat man aber immer noch keinen Auftritt.
1: Das ist beim Musical, ja, man muss zum Vorsingen gehen. Das ist, bleibt niemandem erspart, vor allem am Anfang nicht. Da habe ich mir auch ganz oft, auch nach der dritten Runde im Finale, immer wieder Nein anhören müssen, bis dann wirklich dieser Spruch zur richtigen Zeit am richtigen Ort dann bei mir dann da war. Und dann habe ich den Spruch auch verstanden, ehrlich gesagt. Und das hat mir dann ein bisschen die Türen geöffnet.
0: Muss man, wenn man Musical-Darsteller, Musical-Darstellerin ist, muss man bei diesen Castings, bei diesen Auditions, muss man da auch tatsächlich hingehen und verlieren können?
1: Ja. Also ich sage zu meinen Schülerinnen, weil ich bin auch Gesangslehrerin, man darf frustriert sein, man darf weinen, man darf kurz mal an sich zweifeln, aber jeder hat Talent und die Kunst ist einfach Geschmackssache. Und in dem Moment hat es einfach für Regisseur, Regisseurin nicht geklappt oder nicht gepasst oder irgendwas anderes war. Also klar, man bekommt eine Absage und man denkt, es ist persönlich, aber manchmal ist was anderes der ausschlaggebende Punkt. Und da auch nicht aufgeben und einfach weitermachen und so doof sich's anhört, aber es ist wirklich so. Geduldig bleiben und dranbleiben.
0: Und am richtigen Zeitpunkt, am richtigen Ort hat für Sie was bedeutet?
1: Das war damals bei Wicked in Stuttgart. Da habe ich meinen ersten großen Job gehabt im Ensemble plus Zweitbesetzung der Hauptrolle. Und das Stück habe ich 4,5 Jahre gespielt. Und dadurch, dass das war die deutsche Erstaufführung von Wicked, die ist ja ein unheimlich erfolgreiches Musical. Und durch diese Rolle, die ich dann eben gespielt habe, wurde aufmerksam auf mich, also an die deutsche Musical-Welt. Und dadurch hat sich dann eben mein Name so ein bisschen rumgesprochen, wurde auf Konzerten eingeladen und war öfter als Solistin unterwegs und hat es mir dann tatsächlich einen Ticken einfacher gemacht, an Jobs ranzukommen.
0: Waren Sie eine Hexe?
1: Ich war eine Hexe, ich bin immer noch eine.
0: Und Molly, glaube ich, auch noch, das ist eine...
1: Molly war auch sehr, das war eine sehr emotionale, ja, von Ghost, das ist den Film.
0: Wir müssen Hexen und Geister und Mollys vorkommen.
1: Ja, genau. Verfolgt mich.
0: In so einem Musical. Haben Sie Lampenfieber eigentlich?
1: Ja. Und ich dachte, im Alter wird es besser, aber es wird nicht besser.
0: Was macht man gegen Lampenfieber?
1: Atmen. Nee, ehrlich. Also es ist wirklich, es kommt drauf an, was es ist. Also wenn ich jetzt zum Beispiel in meiner italienischen Band singe, da bin ich nicht nervös. Das ist, das ist im Körper drin, das ist einfach gefestigt und ich weiß, was ich tue und das ist ein super eingespieltes Team, da kann ich mich drauf verlassen. Wenn es zum Beispiel, ich habe in Shanghai Elisabeth gespielt zum Beispiel, da war ich schon sehr nervös, weil ich wusste nicht, wie das Publikum reagiert. Kommt das Stück in China an? Wie reagieren sie auf mich? Und dann war ich schon sehr, sehr nervös.
0: Ist angekommen in China?
1: Ist sehr gut angekommen tatsächlich, ja.
0: Wenn Sie auf den Bühnen mit einer Band sozusagen unterwegs sind, das ist ja so der kleine Rahmen. Mit Pino Parone machen Sie das?
1: Genau.
0: Glaube ich?
1: Vor 20 Jahren, ja.
0: Schweißt auch ein bisschen
1: zusammen.
0: Ja,
1: 20 Jahre, ja.
0: Ist das ein großes Kompliment für Sie, wenn man Ihnen sagt, dass Sie zwar auf den großen Musical-Bühnen Land auf Land ab zu Hause sind, aber sich nicht scheuen, dann auch mit Pino Parone und mit der Band auch mal im kleinen Rahmen zu spielen, irgendwo auf dem Marktplatz oder irgendwo
1: überhaupt
0: in einer kleinen
1: nicht.
0: Halle?
1: Die großen Musicalbühnen wunderschön und toll und tolle Band und Bühnenbild und Kostüme und allem. Und mit den kleineren, in Anführungsstrichen, Auftritten ist man dem Publikum ein bisschen näher und das mag ich sehr, sehr gern. Und auch mit der italienischen Musik, ich merke auch wenn nur 2 Leute im Publikum tanzen oder einfach da sitzen und den Abend genießen, wir haben 2 Menschen glücklich gemacht und das kann ich dann total sehen. Das liebe ich. Das ist einfach ein schönes Gefühl.
0: Wie macht man das, dass man die Stimme immer sozusagen beim Wohlklang erhält?
1: Immer schön einsingen. Nein, also ja. Wirklich.
0: Sagen Sie Ihren Schülern und Schülerinnen auch immer schön einsingen?
1: Ja, also man muss jetzt nicht 1 Stunde lang einsingen, aber so die Sachen, die man einfach, man muss sich schon kennenlernen, was die Stimme an einem heißen Tag, wie sie reagiert oder an einem kalten Tag reagiert, was braucht meine Stimme und dementsprechend dann auch einsingen, viel, viel trinken, das ist das A und O und nicht nur im Gesang, sondern eigentlich allgemein und fit halten, Körper fit halten, weil die Stimme allein ist es nicht, sondern der ganze Körper muss einfach fit sein. Also ich sage jetzt nicht, man muss jetzt stundenlang Sport machen, aber sich bewegen und stretchen und einfach wie die Sportler, die sich stretchen und vorbereiten, genauso ist es für die Stimme, Körper, einsingen, das ist genau das Gleiche und viel trinken.
0: Unser Radio F-Studio hier ist keine gute Umgebung. Viel zu trockene Luft, viel zu wenig
1: Luft. Dann noch
0: Luft.
1: Mehr trinken.
0: Als Sie gekommen sind, habe ich Sie gefragt, fragt man ja Gäste immer so, möchten Sie einen Kaffee? Haben Sie gesagt, nee, Kaffee nicht, aber Wasser.
1: Ja, genau, das steht neben mir.
0: Haben Sie ihr klein bisschen was hergestellt. Ja. Hatten Sie Lehrer und Lehrerinnen, wo Sie das Gefühl haben, da werde ich wirklich gefördert, die haben mein Talent und meine Liebe zur Musik und zum Gesang erkannt?
1: Das waren eigentlich, die es erkannt haben, meine Eltern. Also die haben halt eben meine Leidenschaft noch mit unterstützt, also noch mehr. Und klar haben die auch mal gezweifelt oder kann man damit Geld verdienen, kann man davon leben. Aber sie haben halt gesehen, dass ich da komplett drin bin. Da kam die meiste Unterstützung von Lehrer und Lehrerinnen, also von Pino zum Beispiel, Pino Barone. Mhm. Das ist mein Mentor, weil ich habe mit ihm eigentlich alles angefangen. Dafür bin ich ihm auch heute total dankbar und dass wir immer noch zusammen was machen. Von ihm habe ich sehr, sehr viel gelernt und auch die Bodenständigkeit zu behalten und nicht überheblich zu werden, weil das kann leicht passieren, glaube ich. Aber da bin ich echt froh mit Familie und mit Pino, dass da einfach diese Bodenständigkeit geblieben ist. Der hat mich wirklich sehr unterstützt. In der Ausbildung, muss ich gestehen, und da nehme ich auch kein Blatt vor den Mund, war es ein bisschen schwieriger tatsächlich, weil es einfach viele von uns gibt. Mhm. Und dann war halt eben auch Geschmackssache und dann war die eine beliebter als die andere und dementsprechend wurden die mehr gefördert oder halt nicht gefördert. Und ich war halt bei denen, die nicht so gefördert worden sind.
0: Haben aber das geschafft, all denen, die sie an der Schule, bei der Ausbildung nicht so gefördert haben,
1: genau,
0: zu zeigen, also, dass sie es auch können.
1: Absolut. Und das war wirklich, muss ich gestehen, eine Genugtuung.
0: Ihre Eltern singen gerne?
1: Ja, sehr gerne.
0: Singen Italiener generell gerne?
1: Ja.
0: Schade, dass die italienische Nationalmannschaft jetzt bei der Fußballweltmeisterschaft nicht dabei ist, denn egal, was da am Platz passiert ist, es gab wohl niemanden, der bei der Nationalhymne
1: so leidenschaftlich mitgesungen hat. Ne? Also, ja, was willst du machen?
0: Ja.
1: Das ist auch ein Spiel.
0: Ja, die Deutschen sind jetzt auch nicht mehr dabei.
1: Ja, dann, das stimmt.
0: Wer wird Weltmeister? Was sagen Sie?
1: Oh Gott, keine Ahnung. Man kann es irgendwie gerade überhaupt nicht sagen.
0: Wenn Sie auf den großen Musicalbühnen unterwegs sind, das eine. Auf der anderen Seite haben Sie aber ja auch immer wieder sehr viele Fernsehauftritte auch gehabt und werden sicherlich welche haben. Was ist der Unterschied zwischen großer Show auf großer Bühne und den Auftritten im Fernsehen?
1: Beim Fernsehen, muss ich ehrlich sagen, war jetzt nicht so viel, dass ich sagen kann, ich habe da voll die Erfahrung mitgemacht. Mhm. Also es waren schon so Shows wie Wetten, das oder Verstehen Sie Spaß, da war ich schon dabei. Oder auch mal so...
0: Sind ja nicht gerade die kleinen Hausnummern.
1: Nö, das sind nicht die kleinen, das fällt mir auch gerade auf, wo ich es gerade ausspreche. Aber das ist immer nur so ein kleiner Teil. Also ich bekomme das nie komplett mit, wie es im Fernsehen genau abläuft. Ich wünschte mir, dass ich mehr da Erfahrung sammeln könnte und würde mich da sehr drum freuen. Aber die Erfahrung, die ich jetzt gesammelt habe, super durchorganisiert, also planmäßig immer alles machen, sehr viel Wartezeit. Mehr kann ich, glaube ich, dazu gar nicht sagen.
0: Ist das für eine Sängerin, für einen Sänger eine andere Geschichte, wenn sie so eine Fernsehkamera direkt, ich sag jetzt mal etwas despektierlich, direkt vor der Nase haben, die voll auf dem Gesicht ist?
1: Naja.
0: Oder wenn sie auf der anderen Seite auf einer großen Musicalbühne stehen und die Besucherinnen, die Besucher sind ja dann doch ein paar 20, 30, 50 Meter
1: ja,
0: weg.
1: Klar.
0: Macht das vom Gefühl her einen Unterschied?
1: Absolut. Also auch vom Schauspiel her, beim Fernsehen kann man von der Mimik her einen Ticken weniger machen. Auf der großen Bühne muss man wirklich bis nach hinten, bis zur letzten Reihe senden und die vielleicht sogar manchmal ein bisschen überartikulieren und überspielen, dass es auch wirklich bis ganz nach hinten ankommt. Und beim Fernsehen ist, glaube ich, ich sag nicht einfach, aber ein Ticken einfacher vielleicht, dass man sich dann ein bisschen mehr zurückziehen kann und durch die Augen strahlen kann, durch das Lächeln strahlen kann und dass es trotzdem mit minimalem Aufwand rüberkommt.
0: Gibt es Dinge, die Ihnen auf der Bühne immer schwer gefallen sind und immer noch schwer fallen?
1: Ja, ich bin eine Schnellsprecherin auf der Bühne. Es ist schon wirklich tausendmal besser geworden, aber am Anfang der Karriere da kam die Italienerin halt in mir hoch, ne? Ja. Und habe sehr schnell gesprochen und da musste ich mich zügeln und da arbeite ich heute noch dran tatsächlich.
0: Gibt es Dinge, wo Sie sagen, da ist mir mal was richtig total missglückt?
1: Oh, da gibt es bestimmt Tausende. Wenn ich mir spontan überlege, ja, von Text vergessen bis hinfallen, im Krankenhaus landen, ist alles dabei gewesen schon, ja.
0: Was macht man, wenn man als Sängerin auf der Bühne steht vor Hunderten und Tausenden von Menschen und hat keinen Text mehr?
1: Ein selber kommt es vor, als ob es 10 Minuten wären. Fürs Publikum sind es nur 3 Sekunden. Mhm. Das Kopfkino, also ich glaube, ich kann ganz gut improvisieren. Also ich konnte, wenn ich weiß, worum es geht in dem Lied oder in dem Text, dann kann ich schon sehr gut schnell umschalten und da den Inhalt trotzdem wiedergeben. So, aber es ist dann schon so ein kleiner Schockmoment, so. Oh. Oder eine Kollegin von mir hat mal aus Versehen meinen Text gesagt. Oh. Und ich höre ihr zu und denke so, das ist doch mein Text. Okay, und dann war in meinem Kopf, was machst du denn jetzt? So, okay, das nächste ist die Ohrfeige. Und dann bin ich eben zu ihr hingelaufen, diese Fake-Ohrfeige, hab den Tontechniker dabei angeguckt in der Hoffnung, dass er meinen Blick versteht. Er hat mich komplett verstanden und hab dann einfach ihr eine Ohrfeige gegeben. Und hat funktioniert. Also das sind so Sachen, man kurz überlegen und...
0: Und wir alle, die da im Publikum sitzen, bekommen gar nicht mit,
1: die meisten was bekommen es nicht mit.
0: Ist das Musical deswegen eine schwierige Disziplin, weil es gleich drei Dinge sogar hat. Man muss tanzen können. Man muss sprechen können, schauspielen können und singen. Ja. Das ist ja nicht mehr zu steigern.
1: Eigentlich, ich finde, genau das ist der Punkt, den ich manchmal sehr traurig finde, weil über Musical auch ganz oft, das wird belächelt. Dass man wird einem gesagt, du kannst von allem ein bisschen was, aber nicht richtig. Und das finde ich so hart manchmal. Und wir werden auch manchmal in so eine kleine Schublade reingesteckt, aus der wir nicht rauskommen. Das ist, manchmal hört man wirklich, ach, du machst Musical, okay. So. Und das ist dann manchmal schwer, hier in Deutschland irgendwie eben auch zum Beispiel in Film und Fernsehen reinzukommen. In Amerika ist es gang und gäbe. Du hast eine volle Ausbildung als Sängerin, Sänger, Schauspieler, Schauspielerin, Tänzer, Tänzerin und hast trotzdem Möglichkeit, in großen Filmen mitzuspielen, weil du eben nicht in diese Schublade reinkommst. Und ich finde, Musical ist eine fast schon wie ein Triathlon. Also es ist Hochsport. Das sollte eigentlich mehr geschätzt und mehr gewürdigt werden.
0: Das Publikum liebt es. Es sind auch in Nürnberg, wenn es darum geht, ein volles Haus zu bekommen. In Fürth habe ich mitbekommen, hat man das auch ein bisschen erkannt. Ja. Wenn es darum geht, dass die Bude voll ist, dann macht man ein Musical.
1: Absolut.
0: Und wenn man nach New York geht und als Tourist da unterwegs ist, dann sagt man auch, geht man nochmal ins Musical. Ne?
1: Ja, es ist alles Geschmackssache. Es darf auch jemand kommen und sagen, ich mag kein Musical. Das ist vollkommen fein für mich, absolut. Aber es dann eben so runterzuziehen, das finde ich nicht fair.
0: Die Menschen mögen es, das ist doch die Hauptsache.
1: Genau, die meisten mögen es. Ja, und wenn du es nicht machst, dann geh nicht rein.
0: Viele Kritiker sind ja ohnehin gerne ein bisschen hochnäsig.
1: Das ist normal. Solange es wirklich konstruktiv bleibt, bin ich die Erste, die sagt, gib Kritik her.
0: Ist das Musical unserer Tage, ist das das, was die Operette war?
1: Eine Weiterentwicklung, ja. Ja, also da kommt es auch wirklich auf den Geschmack drauf an, weil ich gehe auch gerne in die Oper, ich gehe auch gerne an ein Schauspiel, die mich absolut fesseln und total, also ich liebe das. Aber auch für mich als Künstlerin auch Inspiration zu holen. Ne? Ich denke mal, die Weiterentwicklung der Operette ist schon mehr ins Musical übergelaufen, würde ich schon so sagen, ja.
0: Jetzt müssen wir am Schluss noch ein bisschen nach vorne gucken. Wo dann arbeiten Sie zurzeit?
1: Also ich werde jetzt im Sommer viel mit dem Pino, mit der Band unterwegs sein. Dann wird es ein Konzert geben mit dem WDR-Orchester, mit einem Konzert aus Australien, Defying Gravity heißt das. Und dann werde ich nächstes Jahr in einem Musical spielen. Ich darf es offiziell noch nicht sagen, also ich kann aber einen Tipp geben.
0: Deuten Sie es an.
1: Ich deute es an. Es hat ein Mensch geschrieben, der mit Nürnberg auch sehr verbunden ist. Dürfen jetzt raten. Comedian, groß.
0: Nürnberger, große. Thomas Herrmann vielleicht, ja. Ne? Großes Projekt dann für die...
1: Für nächstes Jahr.
0: Die Schüler, die Sie unterrichten, sind wo?
1: In Sulzbach-Rosenberg, an der Berufsfachschule. Das ist eine 2-jährige Ausbildung zur Ensembleleiter, Ensembleleiterin in dem jeweiligen Fachbereich, also Klassik oder Musical. Da bin ich jetzt seit, glaube 5 oder 6 Jahren bin ich jetzt schon dort.
0: Machen Sie gerne?
1: Ja.
0: Und bei uns im Radio F-Studio hat es Ihnen auch heute ein bisschen gefallen?
1: Ja.
0: Wohl schlechte Luft hier für eine vorsichtige Sängerin, die ganz ordentlich auf ihre Stimme aufpassen muss.
1: Ich habe die nächsten Tage frei, das ist total
0: das
1: fein.
0: Ist gut. Schön, dass Sie da waren.
1: Danke für die Einladung. Vielen, vielen Dank.
0: Das war Nürnbergs Musical Star Nummer 1, Roberta Valentini. waren bei uns. Günter Moosberger war Ihr Gastgeber und für all diejenigen, die ein bisschen später dazugekommen sind, das Gespräch mit Roberta Valentini können Sie nachhören als Podcast auf unserer Homepage radiof.de. Das war vorher Spezial-Nachtausgabe. Ihnen zu Hause noch eine gemütliche Nacht. Gute Fahrt, wenn Sie uns im Auto zuhören, und noch angenehme Verrichtung, wenn Sie noch arbeiten müssen. Danke fürs Zuhören und gute Nacht.

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1: Ich bin Justin Hamm. Die AfD wird auch künftig vom Spitzenduo Alice Weidel und Tino Chrupalla geführt. Beim Bundesparteitag in Erfurt wurden beide für 2 Jahre im Amt bestätigt. Rings um den Parteitag gab und gibt es massive Proteste gegen die AfD. Jörg Ratsch, wie lief der Tag denn bisher?
2: Die AfD hat ihr Programm ohne Probleme hier durchziehen können. Extrem frühe Anreise unter massivem Polizeischutz, Wahl der Chefposten wie geplant erledigt und sich geschlossen zeigen vor den anstehenden Landtagswahlen. Die Rechtsaußenpartei jedenfalls zeigt sich zufrieden. In Erfurt demonstrierten Zehntausende. Hier drinnen wurde das Treffen nur zwischendurch von plötzlich lauter Star Wars Musik gestört. Irgendjemand hatte Bluetooth-Boxen im Saal versteckt und diese dann aktiviert.
1: An Europas Flughäfen kommt es wegen des neuen EU-Grenzsystems aktuell zu deutlich längeren Wartezeiten. Das EES-System erfasst seit Oktober bei Einreisenden aus Nicht-Schengen-Ländern biometrische Daten. Das dauert deutlich länger als früher. Der Europäische Flughafenverband fordert, die Kontrollen in den Sommerurlaubsmonaten Juli und August vollständig aussetzen zu dürfen. Seit 250 Jahren sind

0: im euroatlantischen Raum übernehmen will. Vor dem diesjährigen Oktoberfest gibt es unter den Wirten großen Streit, nun mit Konsequenzen. Alexander Egger verzichtet auf den Standplatz für seine Münchner Stuben. Egger hatte sich für größere Zelte beworben, aber keinen Zuschlag bekommen. Zuletzt klagte er gegen das Vergabesystem. Für die Münchner Stuben muss nun kurzfristig Ersatz her. Und das ist nicht einfach, denn der Aufbau hat schon begonnen. Der dänische Radstar Jonas Vingegaard ist mit einem Sieg in die diesjährige Tour de France gestartet. Der 29 Jahre alte zweimalige Tour-Champion war beim Mannschaftszeitfahren über 19,6 Kilometer für sein Visa-Team in Barcelona der schnellste Mann. Am Ende hatte der Giro-Sieger 12 Sekunden Vorsprung auf Top-Favorit Tadej Pogacar aus Slowenien.
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1: Zwei sehr verschiedene Filme gibt es jetzt neu in unseren fränkischen Kinos. Als da wären The Piano Tuner und Minions und Monster. Die kleinen gelben Quietschis sind wieder da. In Minions und Monster sind sie in Hollywood gelandet und treffen auf den Filmregisseur Max.
2: Also, Minions, mein Name ist Max. Ich möchte mit euch arbeiten. Wir sollten Filme drehen.
1: Gesagt, getan. Und so werden die Knutschkugeln in Minions und Monster in Hollywood zu großen Filmstars. Als Kind schien Nikki in The Piano Tuner das nächste große Wunderkind am Klavier zu werden. Aber dann zerstörte eine Krankheit, die sein Gehör extrem empfindlich werden ließ, diesen Traum. Nun arbeitet Nikki als Klavierstimmer für seinen väterlichen Freund Harry.
3: Der Junge ist noch zu haben.
4: Harry, bitte hör auf.
3: Hier, willst du einen Cream Donut?
5: Der liefert Energie für den Unterricht.
3: Was für eine Art Unterricht?
5: Komposition für Fortgeschrittene.
3: Hast du gehört? Sie ist fortgeschritten.
4: Ja, ich habe sie spielen hören. Sie ist gut.
3: Ja? Das ist ein großes Lob, wenn ihr das sagt. Er ist ein Virtuos.
5: Ein Virtuose, der noch zu haben ist, hä?
3: Ja, ganz genau. Vielleicht kannst du ihn inspirieren.
4: Oh, okay. Danke, Harry. Sie muss offensichtlich los.
1: Und sie interessiert sich für den schüchternen Nikki. Deshalb will sie sein angebliches Wundergehör testen.
5: Hast du das absolute Gehör?
4: Ja.
5: Was ist das?
4: E. Fis, G, A, Eis, H über Dis.
1: Ja, Nikki kann tatsächlich besser als alle anderen hören. Als er erfährt, dass Harry Geld- und Gesundheitssorgen hat, wird er mit seinen Ohren zum Safeknacker. Mit den alten Haudegen Dustin Hoffman und Jean Reno in kleineren Rollen und Shootingstar Leo Woodall als Nikki bietet The Piano Tuner tolles Kino zum Sehen und erst recht zum Hören. Stefan Grundler, Radio F, Kinoredaktion.

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2: Ich bin Florian Klaus. Nach den angekündigten Reformen wirbt Bundeskanzler Merz für mehr Optimismus. Deutschland sei in den vergangenen Jahrzehnten vieles gelungen, sagte er beim CDU-Landesparteitag in NRW. Das Land habe sich auch immer wieder aus Krisen herausgearbeitet.
3: Die besten Jahre Deutschlands liegen nicht hinter uns, liebe Freundinnen und Freunde. Es liegen, wenn wir es richtig machen, sehr gute Jahre vor uns. Und genau darum geht es jetzt.
2: Auf Herausforderungen müsse mit Reformen reagiert werden und das tue die Bundesregierung gerade zum März. Und wir schauen zum Bundesparteitag der AfD nach Erfurt. Der ist heute von großen Protestaktionen begleitet worden. Die Polizei spricht von 30.000 Teilnehmenden, Veranstalter von 50.000. Es blieb weitgehend friedlich. Beim Parteitag selbst wurden Alice Weidel und Tino Chrupalla als AfD-Spitzenduo bestätigt. Während Weidel im Vergleich zur letzten Wahl zulegte, gab es für Chrupalla einen Dämpfer. Bayerns Gesundheitsministerin Gerlach sieht großes Potenzial für künstliche Intelligenz in der Medizin. Die CSU-Politikerin hat auf einer Ärztetagung in Würzburg erklärt, KI könne schon heute Auffälligkeiten in Röntgenbildern erkennen und so bei der Früherkennung von Krebs- oder Herz-Kreislauf-Erkrankungen helfen. Die medizinische Verantwortung bleibe aber weiterhin bei den Ärztinnen und Ärzten. Nach dem Ausbruch eines Feuers auf dem Stuttgarter Großmarkt hat die Feuerwehr den Brand nach mehr als 16 Stunden weitgehend gelöscht. Viele Gebäude sind einsturzgefährdet, das hatte den Einsatz schwierig gemacht. Laut Polizei könnte sich der Schaden auf einen mindestens zweistelligen Millionenbetrag belaufen. Die Brandursache ist noch unklar. Der Großmarkt Stuttgart ist eines der größten Frischezentren für Lebensmittel in Deutschland. Bei der Fußball-WM steht Marokko als erstes Team im Viertelfinale. Mit 3:0 haben sie Co-Gastgeber Kanada aus dem Turnier geworfen. Und zum Tennis. Nach dem Sensationssieg von Jan-Lennard Struff hat es auch Deutschlands Nummer 1 Alexander Zverev ins Achtelfinale von Wimbledon geschafft. Gegen den US-Amerikaner Marcus Giron landete Zverev einen glatten Dreisatzsieg.
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1: Ich bin Florian Klaus. Nach den angekündigten Reformen wirbt Bundeskanzler Merz für mehr Optimismus. Deutschland sei in den vergangenen Jahrzehnten vieles gelungen, sagte er beim CDU-Landesparteitag in NRW. Das Land habe sich auch immer wieder aus Krisen herausgearbeitet.
2: Die besten Jahre Deutschlands liegen nicht hinter uns, liebe Freundinnen und Freunde. Es liegen, wenn wir es richtig machen, sehr gute Jahre vor uns. Und genau darum geht es jetzt.
1: Auf Herausforderungen müsse mit Reformen reagiert werden und das tue die Bundesregierung gerade zum März. Und wir schauen zum Bundesparteitag der AfD nach Erfurt. Der ist heute von großen Protestaktionen begleitet worden. Die Polizei spricht von 30.000 Teilnehmenden, Veranstalter von 50.000. Es blieb weitgehend friedlich. Beim Parteitag selbst wurden Alice Weidel und Tino Chrupalla als AfD-Spitzenduo bestätigt. Während Weidel im Vergleich zur letzten Wahl zulegte, gab es für Chrupalla einen Dämpfer. Bayerns Gesundheitsministerin Gerlach sieht großes Potenzial für künstliche Intelligenz in der Medizin. Die CSU-Politikerin hat auf einer Ärztetagung in Würzburg erklärt, KI könne schon heute Auffälligkeiten in Röntgenbildern erkennen und so bei der Früherkennung von Krebs- oder Herz-Kreislauf-Erkrankungen helfen. Die medizinische Verantwortung bleibe aber weiterhin bei den Ärztinnen und Ärzten. Nach dem Ausbruch eines Feuers auf dem Stuttgarter Großmarkt hat die Feuerwehr den Brand nach mehr als 16 Stunden weitgehend gelöscht. Viele Gebäude sind einsturzgefährdet, das hatte den Einsatz schwierig gemacht. Laut Polizei könnte sich der Schaden auf einen mindestens zweistelligen Millionenbetrag belaufen. Die Brandursache ist noch unklar. Der Großmarkt Stuttgart ist eines der größten Frischezentren für Lebensmittel in Deutschland. Bei der Fußball-WM steht Marokko als erstes Team im Viertelfinale. Mit 3:0 haben sie Co-Gastgeber Kanada aus dem Turnier geworfen. Und zum Tennis. Nach dem Sensationssieg von Jan-Lennard Struff hat es auch Deutschlands Nummer 1 Alexander Zverev ins Achtelfinale von Wimbledon geschafft. Gegen den US-Amerikaner Marcus Giron landete Zverev einen glatten Dreisatzsieg.
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1: Bereits seit ein paar Tagen läuft in unseren fränkischen Kinos Power Ballad, der Song ihres Lebens. Darin trifft der alternde Rockmusiker Rick auf den Popstar Danny. Sie jammen ein bisschen herum und Rick spielt Danny eine Ballade vor, die er schon lange im Kopf hat.
2: It's about you.
3: So gut, so gut. Okay, also hast du schon eine Bridge?
2: Nein, Mann, da arbeite ich. Dieser Song beschäftigt mich schon ewig.
3: Warte.
2: Meine Frau muss zur Arbeit und wenn ich nicht rechtzeitig da bin, um sie zu fahren, dann reißt sie mir die Eier ab.
3: Sie reißt dir die Eier ab?
1: Der Song gefällt Danny so gut, dass er weiter dran herumbastelt und ihn schließlich seiner Freundin vorspielt.
4: Um wen geht's da?
3: Um dich? Oh Gott, ist alles okay?
4: Nein. sorry. Oh, das ist nur das wahrscheinlich Romantischste, was mir je jemand gesagt hat. Das musst du aufnehmen.
3: Meinst du?
4: Ja, das ist wie so eine Oldschool-Ballade oder sowas.
3: Aber das ist jetzt kein Hit. Das ist einfach, ich weiß nicht, ein netter Song.
4: Aber er ist echt.
1: Also bringt Danny den Song ohne Genehmigung von Rick heraus. Tja, und der fällt aus allen Wolken, als er merkt, dass sein Werk ein Erfolg wird und sagt es seiner Familie.
2: Erkennst du es etwa nicht?
5: Sollte ich?
2: Natürlich, ja, solltest du. Das ist mein verdammter Refrain.
5: Das ist von dir?
2: Ich hab's dir doch vorgesungen. Erinnerst du dich nicht?
5: Wann? Hier läuft so viel Musik, man kann sich nicht an jeden einzelnen Song erinnern.
2: Siehst dir an, hat schon 2 Millionen Views und ist gestern erst rausgekommen. Ziemlich gut, was er draus gemacht hat, echt.
5: Werden wir jetzt reich?
1: Hä? Zugegeben, die Handlung ist nicht der Hit. Aber wer sich drauf einlässt, dem bietet Power Ballad, der Song ihres Lebens, die richtigen Zutaten für einen unbeschwerten Kinobesuch. Stefan Grundler, Radio F, Kinoredaktion.

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2: Ich bin Florian Klaus. Die besten Jahre Deutschlands liegen nicht hinter uns. Mit diesen Worten hat Bundeskanzler Merz zu mehr Optimismus aufgerufen. Beim Landesparteitag der NRW-CDU hat er Kritikern des Reformkurses der Bundesregierung entgegengehalten:
3: Kulturpessimisten, Untergangspropheten, Nöler, Nörgler, Empörte, Berufskritiker, wegtreten. Wir gehen mit Zuversicht und Optimismus an die Arbeit und wir bringen unser Land wieder auf Kurs. Herzlichen Dank, liebe Freundinnen und Freunde.
2: Kritik hat es zuletzt besonders an der geplanten Verschärfung der Regeln für Krankschreibungen gegeben, teils auch aus den Regierungsparteien. Zehntausende Menschen haben in Erfurt gegen den AfD-Bundesparteitag in der Stadt protestiert. Laut Polizei ist die Lage weitgehend friedlich geblieben. Vereinzelt sei es zu kleineren Auseinandersetzungen gekommen, hieß es. Beim Parteitag selbst sind Alice Weidel und Tino Chrupalla an der Spitze der AfD bestätigt worden. Die Bundesärztekammer findet es gut, dass die Bundesregierung Tabak und bestimmte alkoholische Getränke stärker besteuern will. Aus ihrer Sicht sollten die Maßnahmen aber weitergehen. Auch die Steuern auf Bier und Wein sollten aus ärztlicher Sicht steigen, heißt es in einer Mitteilung. Damit solle verhindert werden, dass Leute darauf ausweichen, wenn etwa Spirituosen teurer werden. So könnte demnach der Alkoholkonsum insgesamt gesenkt werden. In den USA wird das 250-jährige Bestehen des Landes unter anderem mit Paraden gefeiert. Extreme Hitze an der Ostküste erschwert das Ganze aber. In Washington mussten Teile der Feierlichkeiten abgesagt werden. In der Hauptstadt hat aber ein Aufmarsch der rechtsextremen Gruppe Patriot Front für Aufsehen gesorgt. Die Washington Post spricht von hunderten uniformierten Teilnehmern. Der erste Viertelfinalist bei der Fußball-WM steht fest. Marokko hat Co-Gastgeber Kanada mit 3:0 geschlagen und steht damit in der nächsten Runde. In diesen Minuten startet außerdem das Spiel Paraguay gegen Frankreich. Die Südamerikaner haben Deutschland aus dem Turnier geworfen, gegen Frankreich sind sie aber der klare Underdog.
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1: Ich bin Florian Klaus. Die besten Jahre Deutschlands liegen nicht hinter uns. Mit diesen Worten hat Bundeskanzler Merz zu mehr Optimismus aufgerufen. Beim Landesparteitag der NRW-CDU hat er Kritikern des Reformkurses der Bundesregierung entgegengehalten:
2: Kulturpessimisten, Untergangspropheten, Nöler, Nörgler, Empörte, Berufskritiker, wegtreten. Wir gehen mit Zuversicht und Optimismus an die Arbeit und wir bringen unser Land wieder auf Kurs. Herzlichen Dank, liebe Freundinnen und Freunde.
1: Kritik hat es zuletzt besonders an der geplanten Verschärfung der Regeln für Krankschreibungen gegeben, teils auch aus den Regierungsparteien. Zehntausende Menschen haben in Erfurt gegen den AfD-Bundesparteitag in der Stadt protestiert. Laut Polizei ist die Lage weitgehend friedlich geblieben. Vereinzelt sei es zu kleineren Auseinandersetzungen gekommen, hieß es. Beim Parteitag selbst sind Alice Weidel und Tino Chrupalla an der Spitze der AfD bestätigt worden. Die Bundesärztekammer findet es gut, dass die Bundesregierung Tabak und bestimmte alkoholische Getränke stärker besteuern will. Aus ihrer Sicht sollten die Maßnahmen aber weitergehen. Auch die Steuern auf Bier und Wein sollten aus ärztlicher Sicht steigen, heißt es in einer Mitteilung. Damit solle verhindert werden, dass Leute darauf ausweichen, wenn

0: Washington Post spricht von hunderten uniformierten Teilnehmern. Der erste Viertelfinalist bei der Fußball-WM steht fest. Marokko hat Co-Gastgeber Kanada mit 3:0 geschlagen und steht damit in der nächsten Runde. In diesen Minuten startet außerdem das Spiel Paraguay gegen Frankreich. Die Südamerikaner haben Deutschland aus dem Turnier geworfen, gegen Frankreich sind sie aber der klare Underdog.
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1: Zwei sehr verschiedene Filme gibt es jetzt neu in unseren fränkischen Kinos. Als da wären The Piano Tuner und Minions und Monster. Die kleinen gelben Quietschis sind wieder da. In Minions und Monster sind sie in Hollywood gelandet und treffen auf den Filmregisseur Max.
2: Also, Minions, mein Name ist Max. Ich möchte mit euch arbeiten. Wir sollten Filme drehen.
1: Gesagt, getan. Und so werden die Knutschkugeln in Minions und Monster in Hollywood zu großen Filmstars. Als Kind schien Nikki in The Piano Tuner das nächste große Wunderkind am Klavier zu werden. Aber dann zerstörte eine Krankheit, die sein Gehör extrem empfindlich werden ließ, diesen Traum. Nun arbeitet Nikki als Klavierstimmer für seinen väterlichen Freund Harry.
3: Der Junge ist noch zu haben.
4: Harry, bitte hör auf.
3: Hier, willst du einen Cream Donut?
5: Der liefert Energie für den Unterricht.
3: Was für eine Art Unterricht?
5: Komposition für Fortgeschrittene.
3: Hast du gehört? Sie ist fortgeschritten.
4: Ja, ich habe sie spielen hören. Sie ist gut.
3: Ja? Das ist ein großes Lob, wenn ihr das sagt. Er ist ein Virtuose.
5: Ein Virtuose, der noch zu haben ist, hä?
3: Ja, ganz genau. Vielleicht kannst du ihn inspirieren.
4: Oh, echt? Okay, danke, Harry. Sie muss offensichtlich los.
1: Und sie interessiert sich für den schüchternen Nikki. Deshalb will sie sein angebliches Wundergehör testen.
5: Hast du das absolute Gehör?
4: Ja.
5: Was ist das?
4: E. Fis, G, A, Eis, H über das.
1: Ja, Nikki kann tatsächlich besser als alle anderen hören. Als er erfährt, dass Harry Geld- und Gesundheitssorgen hat, wird er mit seinen Ohren zum Safeknacker. Mit den alten Haudegen Dustin Hoffman und Jean Reno in kleineren Rollen und Shootingstar Leo Woodall als Nikki bietet The Piano Tuner tolles Kino zum Sehen und erst recht zum Hören. Stefan Grundler, Radio F, Kinoredaktion.

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1: Ich bin Florian Klaus. Während auf dem AfD-Bundesparteitag die Parteispitze aus Alice Weidel und Tino Chrupalla bestätigt worden ist, hat es draußen große Proteste gegeben. Die Polizei spricht in Erfurt von mehr als 30.000 Demonstranten, Veranstalter von 50.000. Laut Polizei ist es abgesehen von kleineren Auseinandersetzungen weitgehend friedlich geblieben. Bei einer Großkundgebung forderte unter anderem die Chefin des Deutschen Gewerkschaftsbunds Fahimi ein Verbotsverfahren gegen die AfD. Diese Woche hat sich die schwarz-rote Koalition auf ein Reformpaket geeinigt. Nun geht es um die nächste große Baustelle, den Haushalt 2027. Am Montag will das Kabinett den Entwurf beschließen. Geplant sind offenbar auch höhere Schulden und der Abbau von Finanzhilfen. Ronny Thorau berichtet.
2: Finanzminister Klingbeil musste Milliarden Haushaltslöcher stopfen, greift dafür auf mehr Schulden zurück und auf Rücklagen, die in guten Zeiten vor Corona gebildet wurden. Klingbeil begründet das vor allem mit den Preissprüngen durch den Iran-Krieg. Außerdem setzt der Finanzminister auf höhere Steuern und Abgaben, etwa auf eine neue Plastikabgabe und eine Zuckersteuer, deren Details aber jeweils noch offen sind.
1: Ein Feuer auf dem Stuttgarter Großmarkt hat zu gewaltigen Schäden geführt. Der Polizei zufolge könnte es um einen mindestens zweistelligen Millionenbetrag gehen. Mehr als 16 Stunden hat es gedauert, bis die Feuerwehr den Brand weitgehend löschen konnte. Die Löscharbeiten waren auch deshalb schwierig, weil die Hallen teils einsturzgefährdet sind. Der Großmarkt ist nach eigenen Angaben der drittgrößte Handelsplatz für frische Waren in Deutschland. Die bayerische Polizei hat knapp 1.300 neue Beamte. Sie sind in Nürnberg vereidigt worden. Unter den rund 7.000 Menschen bei der Zeremonie war auch Ministerpräsident Söder. In seiner Festansprache betonte er, dass die Polizei für Sicherheit sorge. Denen, die sich für den Beruf entscheiden, gebühre größter Respekt, so der CSU-Chef. Bei der Fußball-WM steht Marokko als erstes Team im Viertelfinale. Mit 3:0 haben sie Co-Gastgeber Kanada aus dem Turnier geworfen. Und zum Tennis. Nach dem Sensationssieg von Jan-Lennard Struff hat es auch Deutschlands Nummer 1 Alexander Zverev ins Achtelfinale von Wimbledon geschafft. Gegen den US-Amerikaner Marcus Giron landete Zverev einen glatten Dreisatzsieg.
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1: Wir schauen uns jetzt mal ein spannendes Wohnprojekt aus Nürnberg an. Man nehme 17 Erwachsene, 8 Kinder, einen Hund und ein riesiges, leerstehendes, denkmalgeschütztes Arbeiterhaus in Nürnberg-Zerzabelshof. Dazu dann noch jede Menge Ideen für nachhaltiges Leben und Wirtschaften und raus kommt das Projekt 406, benannt nach dem Standort in der Regensburger Straße 406. Dort wird jetzt im Moment saniert und gewerkelt. Lorenz Herrmann erzählt, wie es dazu kam.
2: Wir haben alle zusammen in Wohngemeinschaften gewohnt, da unsere Erfahrungen gesammelt, haben dann gemerkt mit Familie, okay, die Bedürfnisse ändern sich und gleichzeitig ist das Bedürfnis nach Gemeinschaft, nach Zusammenwohnen geblieben. Und hier versuchen wir eine Mischform. Wir haben unsere Rückzugsräume, haben unsere Wohnungen und aber auch Gemeinschaftsflächen, auf denen wir uns begegnen können und müssen. Da haben wir große Küchen, haben wir gemeinsam Essen, haben wir Raum, um zum Teil gemeinsam zu arbeiten. Und genau so stellen wir uns das vor.
1: Die Stadt Nürnberg findet das Selbsthilfeprojekt gut, neuer Wohnraum zum günstigen Preis und hat das Haus für einen symbolischen Euro verkauft. Rund 1000 Quadratmeter Wohnfläche. Das Grundstück bleibt zwar städtisch, dafür zahlt die Projektgruppe aber Erbpacht. Für Jana Stadler geht's nicht nur um Leerstand. Regen 406 kämpft auch langfristig gegen Wuchermieten.
3: Dieses Haus soll, solange es da ist, bezahlbaren Wohnungsraum schaffen. Das heißt, wir wollen die Miete deckeln, die soll nicht steigen für uns, aber auch für die zukünftigen Generationen, die darin wohnen. Und das machen wir zusammen mit dem Mietshäuser-Syndikat. Das ist ein Verein, der sich zum Ziel setzt, sozialverträgliche Mieten zu schaffen und ist auch ein Garant dafür, dass das so bleibt.
1: Das Mietshäuser-Syndikat aus Freiburg kauft sich deshalb ein. So wird verhindert, dass das Haus zum Spekulationsobjekt wird. Die Idee, junge Paare mit Nachwuchs brauchen nicht immer eine 3- oder 4-Zimmer-Wohnung oder das Reihenhäuschen.
2: Wir mit unserem Projekt wollen da quasi einen Leuchtturm schaffen, wie auch Wohnraum nachhaltig, sozial und leistbar geschaffen werden kann und auch im Bestand sozusagen. Insofern auf jeden Fall ein politisches Projekt. Ein wichtiger Fakt auch dabei, wir schaffen kein Eigentum. Also wir schaffen nicht unser privates kleines Zuhause, sondern die Immobilie gehört einer Struktur, die immer von denen geführt wird, die im Gebäude wohnen, die das Gebäude benutzen.
1: 1 Euro Kaufpreis nur, aber 2,4 Millionen Euro kommen dazu für Umbau und energetische Sanierung. Die Hälfte wird von einem KfW-Darlehen fürs Denkmal kommen. Die andere Hälfte sollen Direktkredite von Freunden, Familie und Unterstützern sein. Die legen ihren Kreditzins selber fest zwischen 0% und 2%. Jana Stadler findet diese Schwarmfinanzierung richtig gut.
3: Letztendlich bieten wir mit dem Haus auch eine nachhaltige Geldanlage für die Leute. Dementsprechend, wer sein Geld bei uns anlegt für bis zu 2% Verzinsung, hat eigentlich was richtig Gutes getan. Und sogar lokal.
1: 800.000 Euro sind schon durch Unterstützer zusammengekommen. Weitere Kreditgeber und Spender werden noch gesucht. Jasmin Kluge, evangelische Redaktion.

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1: 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Aus dem Eiweiß schlagen wir Baiser. 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Den Teig in der Springform backen, nach dem Abkühlen den Kuchen stürzen und vor dem Servieren machen Sie einfach noch Puderzucker drüber. 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
1: Ich bin Florian Klaus. Während auf dem AfD-Bundesparteitag die Parteispitze aus Alice Weidel und Tino Chrupalla bestätigt worden ist, hat es draußen große Proteste gegeben. Die Polizei spricht in Erfurt von mehr als 30.000 Demonstranten, Veranstalter von 50.000. Laut Polizei ist es abgesehen von kleineren Auseinandersetzungen weitgehend friedlich geblieben. Bei einer Großkundgebung forderte unter anderem die Chefin des Deutschen Gewerkschaftsbunds Fahimi ein Verbotsverfahren gegen die AfD. Diese Woche hat sich die schwarz-rote Koalition auf ein Reformpaket geeinigt. Nun geht es um die nächste große Baustelle, den Haushalt 2027. Am Montag will das Kabinett den Entwurf beschließen. Geplant sind offenbar auch höhere Schulden und der Abbau von Finanzhilfen. Ronny Thorau berichtet.
2: Finanzminister Klingbeil musste Milliardenhaushaltslöcher stopfen, greift dafür auf mehr Schulden zurück und auf Rücklagen, die in guten Zeiten vor Corona gebildet wurden. Klingbeil begründet das vor allem mit den Preissprüngen durch den Iran-Krieg.

0: Hat es gedauert, bis die Feuerwehr den Brand weitgehend löschen konnte. Die Löscharbeiten waren auch deshalb schwierig, weil die Hallen teils einsturzgefährdet sind. Der Großmarkt ist nach eigenen Angaben der drittgrößte Handelsplatz für frische Waren in Deutschland. Die bayerische Polizei hat knapp 1.300 neue Beamte. Sie sind in Nürnberg vereidigt worden. Unter den rund 7.000 Menschen bei der Zeremonie war auch Ministerpräsident Söder. In seiner Festansprache betonte er, dass die Polizei für Sicherheit sorge. Denen, die sich für den Beruf entscheiden, gebühre größter Respekt, so der CSU-Chef. Bei der Fußball-WM steht Marokko als erstes Team im Viertelfinale. Mit 3:0 haben sie Co-Gastgeber Kanada aus dem Turnier geworfen. Und zum Tennis. Nach dem Sensationssieg von Jan-Lennard Struff hat es auch Deutschlands Nummer 1 Alexander Zverev ins Achtelfinale von Wimbledon geschafft. Gegen den US-Amerikaner Marcus Giron landete Zverev einen glatten Dreisatzsieg.
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1: Bereits seit ein paar Tagen läuft in unseren fränkischen Kinos Power Ballad, der Song ihres Lebens. Darin trifft der alternde Rockmusiker Rick auf den Popstar Danny. Sie jammen ein bisschen herum und Rick spielt Danny eine Ballade vor, die er schon lange im Kopf hat.
2: It's about you.
3: So gut, so gut. Okay, also hast du schon eine Bridge?
2: Nein, Mann, da arbeite ich. Dieser Song beschäftigt mich schon ewig.
3: Warte.
2: Meine Frau muss zur Arbeit und wenn ich nicht rechtzeitig da bin, um sie zu fahren, dann reißt sie mir die Eier ab.
3: Sie reißt dir die Eier ab?
1: Der Song gefällt Danny so gut, dass er weiter dran herumbastelt und ihn schließlich seiner Freundin vorspielt.
4: Um wen geht's da?
3: Um dich? Oh Gott, ist alles okay?
4: Nein. Sorry. Oh, das ist nur das wahrscheinlich Romantischste, was mir je jemand gesagt hat. Das musst du aufnehmen.
3: Meinst du?
4: Ja, das ist wie so eine Oldschool-Ballade oder sowas.
3: Aber das ist jetzt kein Hit. Es ist einfach, ich weiß nicht, ein netter Song.
4: Aber er ist echt.
1: Also bringt Danny den Song ohne Genehmigung von Rick heraus. Tja, und der fällt aus allen Wolken, als er merkt, dass sein Werk ein Erfolg wird und sagt es seiner Familie.
2: Erkennst du es etwa nicht?
5: Sollte ich?
2: Natürlich, ja, solltest du. Das ist mein verdammter Refrain.
5: Das ist von dir?
2: Ich hab's dir doch vorgesungen. Erinnerst du dich nicht?
5: Wann? Hier läuft so viel Musik, man kann sich nicht an jeden einzelnen Song erinnern.
2: Siehst dir an, hat schon 2 Millionen Views und ist gestern erst rausgekommen. Ziemlich gut, was er draus gemacht hat, echt.
5: Werden wir jetzt reich?
1: Zugegeben, die Handlung ist nicht der Hit. Aber wer sich drauf einlässt, dem bietet Power Ballad, der Song ihres Lebens, die richtigen Zutaten für einen unbeschwerten Kinobesuch. Stefan Grundler, Radio F, Kinoredaktion.

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1: Ich bin Florian Klaus. Trotz einzelner Zwischenfälle sind die Proteste gegen den AfD-Parteitag in Erfurt weitgehend friedlich geblieben. Laut Polizei waren mehr als 30.000 Demonstranten dort, die Veranstalter sprachen von 50.000. Bei den Kundgebungen sprach unter anderem auch Bundesumweltminister Schneider. Der aus Erfurt stammende SPD-Politiker sagte, die AfD sei kein Ostphänomen, sondern ein Thema, das ganz Deutschland bedrohe. Auf dem Parteitag wurde die Spitze aus Tino Chrupalla und Alice Weidel bestätigt. Bundesverteidigungsminister Pistorius will verhindern, dass die AfD an geheime Informationen kommt, falls sie in Zukunft Teil einer Regierung wird. Die Nähe der Partei zu Russland sei nicht zu übersehen, hatte der Bild am Sonntag gesagt. Auf das Szenario einer künftigen absoluten Mehrheit der AfD in Sachsen-Anhalt angesprochen, sagte er, das wäre ein sehr schlechtes Zeichen. Die AfD lasse keinen Zweifel daran, was sie mit unserer Demokratie vorhabe, so Pistorius. Die besten Jahre Deutschlands liegen nicht hinter uns. Mit diesen Worten hat Bundeskanzler Merz zu mehr Optimismus aufgerufen. Beim Landesparteitag der NRW-CDU hat er Kritikern seines Reformkurses entgegengehalten:
2: Kulturpessimisten, Untergangspropheten, Nöler, Nörgler, Empörte, Berufskritiker, wegtreten. Wir gehen mit Zuversicht und Optimismus an die Arbeit und wir bringen unser Land wieder auf Kurs. Herzlichen Dank, liebe Freundinnen und Freunde.
1: Kritik hatte es zuletzt besonders an der geplanten Verschärfung der Regeln für Krankschreibungen gegeben. In den USA wird das 250-jährige Bestehen des Landes unter anderem mit Paraden gefeiert. Extreme Hitze an der Ostküste erschwert das Ganze aber. In Washington mussten Teile der Feierlichkeiten abgesagt werden. In der Hauptstadt hat aber ein Aufmarsch der rechtsextremen Gruppe Patriot Front für Aufsehen gesorgt. Die Washington Post spricht von hunderten uniformierten Teilnehmern. Von Wohlfühlkino bis Drama ist bei den diesjährigen Preisträgern auf dem Filmfest München alles dabei. Die Preise sind am Abend verliehen worden. Der Cinemasters Award im internationalen Wettbewerb ging an das Drama Von Scham und Geld. Darin geht es um eine Familie in Kosovo, die aus Geldnot in die Stadt ziehen muss. Der mit 100.000 Euro am höchsten dotierte Preis ging an die Coming-of-Age-Geschichte Strange River.
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1: Widder, 2 Sterne. Lassen Sie es ruhiger angehen, um Ihre Kräfte zu schonen.
2: Stier, 4 Sterne. Geben Sie jetzt Ihren Plänen eine Chance.
1: Zwillinge, 5 Sterne. Heute gelingt es Ihnen besonders leicht, Unterstützung für Ihre Vorhaben zu gewinnen.
2: Krebs, 5 Sterne. Öffnen Sie sich für die schönen Seiten des Lebens.
1: Löwe, 4 Sterne. Ihr sicheres Auftreten verschafft Ihnen Respekt.
2: Jungfrau, 2 Sterne. Mit der nötigen Distanz vermeiden Sie unnötige Konflikte.
1: Waage, 4 Sterne. Bringen Sie verschiedene Standpunkte behutsam zusammen.
2: Skorpion, 5 Sterne. Nutzen Sie jetzt Ihre Tatkraft.
1: Schütze, 3 Sterne. Blicken Sie auf das Wesentliche.
2: Steinbock, 5 Sterne. Ihr Engagement bleibt nicht unbemerkt.
1: Wassermann, 2 Sterne. Konzentrieren Sie sich auf das, was Sie wirklich voranbringt.
2: Fische, 4 Sterne. Tauchen Sie ein in Ihre Welt der Inspiration.
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1: Ich bin Florian Klaus. Trotz einzelner Zwischenfälle sind die Proteste gegen den AfD-Parteitag in Erfurt weitgehend friedlich geblieben. Laut Polizei waren mehr als 30.000 Demonstranten dort, die Veranstalter sprachen von 50.000. Bei den Kundgebungen sprach unter anderem auch Bundesumweltminister Schneider. Der aus Erfurt stammende SPD-Politiker sagte, die AfD sei kein Ostphänomen, sondern ein Thema, das ganz Deutschland bedrohe. Auf dem Parteitag wurde die Spitze aus Tino Chrupalla und Alice Weidel bestätigt. Bundesverteidigungsminister Pistorius will verhindern, dass die AfD an geheime Informationen kommt, falls sie in Zukunft Teil einer Regierung wird. Die Nähe der Partei zu Russland sei nicht zu übersehen, hatte der Bild am Sonntag gesagt. Auf das Szenario einer künftigen absoluten Mehrheit der AfD in Sachsen-Anhalt angesprochen, sagte er, das wäre ein sehr schlechtes Zeichen. Die AfD lasse keinen Zweifel daran, was sie mit unserer Demokratie vorhabe, so Pistorius. Die besten Jahre Deutschlands liegen nicht hinter uns. Mit diesen Worten hat Bundeskanzler Merz zu mehr Optimismus aufgerufen. Beim Landesparteitag der NRW-CDU hat er Kritikern seines Reformkurses entgegengehalten:
2: Kulturpessimisten, Untergangspropheten, Nöler, Nörgler, Empörte, Berufskritiker, wegtreten. Wir gehen mit Zuversicht und Optimismus an die Arbeit und wir bringen unser Land wieder auf Kurs. Herzlichen Dank, liebe Freundinnen und Freunde.
1: Kritik hatte es zuletzt besonders an der geplanten Verschärfung der Regeln für Krankschreibungen gegeben. In den USA wird das 250-jährige Bestehen des Landes unter anderem mit Paraden gefeiert. Extreme Hitze an der Ostküste erschwert das Ganze aber. In Washington mussten Teile der Feierlichkeiten abgesagt werden. In der Hauptstadt hat aber ein Aufmarsch der rechtsextremen Gruppe Patriot Front für Aufsehen gesorgt. Die Washington Post spricht von hunderten uniformierten Teilnehmern. Von Wohlfühlkino bis Drama ist bei den diesjährigen Preisträgern auf dem Filmfest München alles dabei. Die Preise sind am Abend verliehen worden. Der Cinemasters Award im internationalen Wettbewerb ging an das Drama Von Scham und Geld. Darin geht es um eine Familie in Kosovo, die aus Geldnot in die Stadt ziehen muss. Der mit 100.000 Euro am höchsten dotierte Preis ging an die Coming-of-Age-Geschichte Strange River.
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1: Zwei sehr verschiedene Filme gibt es jetzt neu in unseren fränkischen Kinos. Als da wären The Piano Tuner und Minions und Monster. Die kleinen gelben Quietschis sind wieder da. In Minions und Monster sind sie in Hollywood gelandet und treffen auf den Filmregisseur Max.
2: Also, Minions, mein Name ist Max. Ich möchte mit euch arbeiten. Wir sollten Filme drehen.
1: Gesagt, getan. Und so werden die Knutschkugeln in Minions und Monster in Hollywood zu großen Filmstars. Als Kind schien Nikki in The Piano Tuner das nächste große Wunderkind am Klavier zu werden. Aber dann zerstörte eine Krankheit, die sein Gehör extrem empfindlich werden ließ, diesen Traum. Nun arbeitet Nikki als Klavierstimmer für seinen väterlichen Freund Harry.
3: Der Junge ist noch zu haben.
4: Harry, bitte hör auf.
3: Hier, willst du einen Cream Donut?
5: Der liefert Energie für den Unterricht.
3: Was für eine Art Unterricht?
5: Komposition für Fortgeschrittene.
3: Hast du gehört? Sie ist fortgeschritten.
4: Ja, ich habe sie spielen hören, sie ist gut.
3: Ja? Das ist ein großes Lob, wenn ihr das sagt. Er ist ein Virtuos.
5: Ein Virtuose, der noch zu haben ist, hä?
3: Ja, ganz genau. Vielleicht kannst du ihn inspirieren.
4: Oh, okay, danke, Harry. Sie muss offensichtlich los.
1: Und sie interessiert sich für den schüchternen Nikki. Deshalb will sie sein angebliches Wundergehör testen.
5: Hast du das absolute Gehör?
4: Ja.
5: Was ist das?
4: E. Fis, G, A, Eis, H über Dis.
1: Ja, Nikki kann tatsächlich besser als alle anderen hören. Als er erfährt, dass Harry Geld- und Gesundheitssorgen hat, wird er mit seinen Ohren zum Safeknacker. Mit den alten Haudegen Dustin Hoffman und Jean Reno in kleineren Rollen und Shootingstar Leo Woodall als Nikki bietet The Piano Tuner tolles Kino zum Sehen und erst recht zum Hören. Stefan Grundler, Radio F, Kinoredaktion.

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4: Ich bin Florian Klaus. Zehntausende sind in Erfurt gegen die AfD auf die Straße gegangen. Bei einer Kundgebung hat unter anderem auch die Chefin des Gewerkschaftsbunds Fahimi gesprochen.
5: Für uns ist klar, von der ersten Stunde an stehen Gewerkschaften in der ersten Reihe, wenn es um den Kampf gegen Rechtsextremismus und Faschismus geht.
4: Fahimi hat ein Verbotsverfahren gegen die AfD gefordert. Anlass für die laut Polizei weitgehend friedlichen Proteste war der Bundesparteitag der AfD in der Stadt. Dort sind Alice Weidel und Tino Chrupalla als Spitzenduo wiedergewählt worden. Die Erfolgsgeschichte Deutschlands ist laut Friedrich Merz nicht auserzählt. Der Bundeskanzler hat beim Landesparteitag der NRW-CDU zu Optimismus aufgerufen. Zu Kritikern seines Reformkurses sagte er, dass Kulturpessimisten, Untergangspropheten, Nöler, Nörgler und empörte Berufskritiker wegtreten sollten. Kritik gibt es aktuell unter anderem wegen der härteren Regeln für Krankschreibungen, die kommen sollen. 1,5 Wochen nach den schweren Erdbeben in Venezuela werden immer noch Leichen aus den Trümmern geborgen. Die Zahl der Toten ist inzwischen auf fast 3.000 gestiegen. Außerdem wurden mehr als 16.500 Verletzte registriert. Nach offiziellen Angaben haben mehr als 16.000 Menschen durch die Beben ihr Zuhause verloren. Gut 4 Monate nach der Kommunalwahl in Bayern wird wegen der Wahlfälschung in Wilfershausen an der Saale heute nochmal gewählt. Etwa 1.300 Einwohner des Dorfes im Landkreis Rhön-Grabfeld können bei der Wahl des ersten Bürgermeisters nochmal abstimmen. Zur Wahl stellt sich nur eine Kandidatin, es können aber andere Namen eingetragen werden. Die Neuwahl ist nötig, weil der frühere Bürgermeister zugegeben hatte, Wahlunterlagen manipuliert zu haben. Nach dem Sieg gegen Deutschland bei der Fußball-WM hat es Paraguay auch Frankreich nicht leicht gemacht. Ein Elfmetertor des Starstürmers Kylian Mbappé hat aber für einen 1:0-Erfolg der Franzosen gereicht. Damit stehen sie jetzt wie auch Marokko im Viertelfinale. Die Marokkaner hatten Co-Gastgeber Kanada vorher mit 3:0 geschlagen.
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